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1: Und wir starten frisch in den neuen Tag. Aber es ist irgendwie noch angenehm, wenn man weiss, wie der Nähr. Ziemlich warm bis heiß. Heute. Was sind so Temperaturen am Morgen, Fiona?
2: Ja, es ist schon noch ein bisschen frisch. Jetzt sind wir gerade irgendwie so um die 11 Grad. Ich muss mich noch ein bisschen daran gewöhnen, ehrlich gesagt. Ja,
1: Nachmittag aber bis 26 Grad. Dazu kannst du schon mal merken, nimmst du ein paar wenige Wochen 11 Sonnenstunden mit dieser Motivation. Geht's ab in die erste Morgenstunde?

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1: Guten Start in den Tag. Wünschen wir dir in den Sonnentag mit vielen spannenden Themen bei uns. Zum Beispiel ist ja das Energy Air, der Samstag, unser grosses Sommerfinal, Mega-Event, 40'000 Leute. Dort sind ja Tickets zum Beispiel nicht käuflich.
2: Die kann man nur gewinnen.
1: Aber trotzdem gibt es auch dort, wie viele Festivals, ein Schwarzmarkt, der zum Teil schon nicht so geil ist. Morgen mal mit unserer Anwältin Sarah Schlepping genau besprechen. Das ist die nächste Stunde.
2: Habe ich übrigens schon entdeckt, online Energy Air Ticket zum Verkauf stehen. Ich denke,
1: was darf man? Wie viel darf man draufschlagen? Darf man vor das Stadion die Tickets verkaufen? Darf man battlen bei einem Festival? Darf ich dein Bändchen nehmen und das nicht weiterverkaufen? Also, wir bringen Licht ins Dunkel.
2: Wir erklären das.
1: Das ist schon in der nächsten Stunde.

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3: Heute Maria Rose. Wenn du im Wohnzimmer vor lauter Fernseher, Lampe und Adapterkabel einen riesigen Kabelsalat hast, dann bist du nicht allein. Im Rechenzentrum von Meta, also wo Instagram und Facebook

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2: Fiona, noch frisch geht sie in den Mittwoch und am Nachmittag wird es dann warm.
3: Genau, jetzt frisch mit rund 11 Grad draussen. Am Nachmittag haben wir Temperaturen von rund 26 Grad. Gibt also mal einen sommerlichen Tag und vor allem eins. Von morgen bis oben Sonne pur, kaum irgendein Wölkchen am Himmel. Nächstens ein, zwei Schleierwölkchen am Nachmittag.
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1: Du bist wie Energy, genau 3 Tage bevor es losgeht.
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1: Mit Acts wie Nico Santos, Jewel X, Hecht.
3: Ja, und unter anderem zum Beispiel der Blick vom Kunden oder Ofenback. Kann mich auch besonders freuen, jetzt ein bisschen einheizen.
1: Ja, Take That fällt auch nicht. Unter anderem mit einem Song mit Michael Patrick Kelly. Das wird auch ein magischer Moment. Ah, viel angerichtet. Es wird ein wunderschönes Festivalgelände sein auf der Almend in Luzern. Der Samstag. Tickets unkäuflich, die kann man nur gewinnen. Und gestern rund um die Ticketverlosung, die spannende Aktion von unserer Kollegin Anja, die genau um die Zeit losgelaufen ist und einen 50-Kilometer-Marsch
3: hat. Ja, sie mag nicht mehr warten bis am Samstag, damit sie denkt, hey, ich mache mich mal auf den Weg und ist von Zürich Richtung Luzern gelaufen.
4: Guten Morgen, Update von der Frau Schäublin. Ich bin am Fuß vom Albispass. Habe mich komplett verschätzt, wirklich. Also ich habe die Route gemacht, einfach mit Google Maps ein bisschen eingehen und so. Und es ist schon gestanden, ja, 500 Höhenmeter und so. Aber ich dachte, ich habe mir verteilt. Ich habe nicht gecheckt, dass ich über einen Pass auslaufe.
1: Ja, also hat sie mega gestruggelt gestern. Hat nicht Topografie angeschaut. Ich habe eine Linie gezogen.
3: Ah ja, das geht auch direkt.
1: Viel härter gewesen, als sie gemeint hat. Da kann man alle Impressionen jetzt mal nachschauen auf der Seite von Energy Air oder auch von Energy. Tickets, die gewinnst du heute bei uns. Jonas sagt, du entweder zwischen 7 und 8 oder zwischen 8 und 9. Was ist dein Wunsch?
3: Zwischen 7 und 8 hätte ich es gerne.
1: Zwischen 7 und 8, ja. Ich konkretisiere die Selbstsicherung.
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2: Der Bund vergibt mit der Auktion einen Grossteil der Mobilfunkfrequenzen neu. Das hat die Eidgenössische Kommunikationskommission ComCom gestern vor den Medien mitteilt. Wie es SRF berichtet, wäre es der Telekombranche aber lieber gewesen, wenn alles beim Alten bleiben würde. Sie kritisieren die Startpreise der Auktion. Die sind teilweise deutlich höher als bei der letzten Vergabe vor 15 Jahren. Welche Anbieter welche Frequenzen überkommen, entscheidet sich dann nächstes Jahr. Die USA hat im Iran neue Angriffe gestartet. Wie es US-Militär selber auf der Plattform X mitteilt hat, sei das die Reaktion auf Angriffe der Revolutionsgarde auf Schiffe in der Straße von Hormuz und US-Soldaten. Wie die Hilfsorganisation Roter Halbmond schreibt, sei im Süden vom Iran ein Haus von Raketensplitter getroffen worden, währenddem dort eine Hochzeit im Gang sei. Bei dem Angriff seien 4 Menschen getötet und viele weitere verletzt worden. Arbeitgeber in der Schweiz haben immer mehr Mühe, um geeignete Lernende zu finden. Das, weil die Schulabgängerinnen und Schulabgänger immer schlechter können lesen, schreiben und rechnen. Das zeigt eine neue Umfrage vom Wirtschaftsdachverband Economie Suisse. Bei der sind knapp 3'000 Ausbildungsverantwortliche befragt worden. Jeder 5. befragte Lehrbetrieb hat angegeben, dass es sehr schwierig sei, zum passenden Nachwuchs zu finden. Viele, die sich würden eignen, schlagen von Anfang an einen akademischen Weg ein.
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4: Und das sind die Wetteraussichten für den Mittwoch.
5: Am Nachmittag definitiv kurze Hose und T-Shirt-Wetter. Bis dorthin wirst du aber auch noch ein bisschen bibbern, wenn du so rausgehst. Aktuell 11 Grad, wird erst am Nachmittag ein bisschen wärmer, aber sicher eins. Viel Sonne gibt es zum Geniessen.
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4: Gute Nachrichten von der Strasse, da ist noch gar nichts los, aber gar nichts.
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4: Da sind wir für dich auch heute am Mittwoch, 2. September. Schön, bist du ein Teil von uns. Und startest mit uns in den neuen Tagen. Es ist noch frisch, Fiona hat es gesagt, aber es wird heute wieder warm.

0: 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Jetzt haben wir die Absage, Sie bekommen zu.
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0: Genau, unsere Mittwochmorgen-Rubrik, das ist Darf man das? Da haben wir unsere Anwältin, die ja, ein bisschen dir gehört an diesem Tag.
2: Genau, Zara Schläppli, die immer am Mittwoch für unsere Fragen verantwortlich
0: ist. Genau, also die Frage von dir da draußen, die du einreichst wie energy.ch, wo du nicht genau weißt, darf man das nicht. Der Timo hat uns geschrieben und bei ihm ist er etwas, wo er sich daran nervt. Er ist ein grosser Festivalgänger, Konzertbesucher und der schwarze Markt mit diesen Tickets. Oder? Kauft man, ist zum Beispiel Coldplay hier, ein Ticket innerhalb kürzester Zeit ausverkauft und verkauft es dann teuer.
2: Mhm.
0: Darf man das online teurer weiterverkaufen?
3: Ja, grundsätzlich darfst du das Konzertticket online weiterverkaufen, okay. Und zwar auch zu einem höheren Preis. Die private Weiterveräusserung von Tickets ist in der Schweiz grundsätzlich zulässig. Es ist allerdings natürlich zu beachten, dass es vielen Orten allgemeine Geschäftsbedingungen von den Veranstaltern zu den jeweiligen Ticketplattformen gibt. Die sehen Regelungen wie Personalisierung von Tickets, das Verbot vom gewerbsmässigen Weiterverkauf oder auch Preisobergrenzen vor und können das eben vertraglich verbindlich vorschreiben. Bei einem Verstoss gegen diese Regelungen in der AGB kann insbesondere die Gültigkeit des Tickets entfallen.
0: Okay, online ist das also erlaubt. Viel verkaufen die Tickets auf dem Schwarzmarkt direkt beim Stadion. Darf man das? Möchte Timo noch weiter wissen?
3: Ja, grundsätzlich darfst du das Ticket auch unmittelbar vor dem Stadion oder der Konzerthalle weiterverkaufen. Der Privat- und Spontan-Weiterverkauf vor Ort ist grundsätzlich gleich erlaubt oder gleich zulässig wie der Online-Weiterverkauf. Es können allerdings zusätzliche kantonale oder kommunale Vorschriften gelten. Insbesondere dann, wenn der Verkauf gewerbsmässig erfolgt oder öffentlicher Grund beansprucht wird. Zudem kann der Veranstalter im Rahmen von seinem Hausrecht den Verkauf auf dem Veranstaltungsgelände untersagen und Personen, die dagegen verstoßen, vom Gelände verweisen.
0: Wie verhält es sich aber, wenn Tickets geschenkt ist bekommen? Gibt es ja bei Energy Air, oder? Bis zum
2: Sommerfinale. Genau, die kann man ja nicht kaufen, nur gewinnen.
0: Ja, kann man die dann verkaufen? Genau. Das klären wir auch noch und das machen wir in der nächsten Stunde. Dann gibt es übrigens auch Tickets für dich.
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0: Guten Start! Miträtseln haben es immer um diese Zeit. Oder mitspielen, dann jetzt eine Anmeldung an energy.ch. Um welches Spiel geht es? Um
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0: Wir spielen alle gegen Energy, in dem Fall alle gegen Moser. Wir haben ja keine Wahl, ob gegen Schilker oder gegen mich antreten. Fiona, du bist Schiedsrichterin und du hast schon einen Kandidat in der Leitung.
3: Ja, und zwar der Franco, er ist 55 und kommt von Schwarzenbach. Guten Morgen.
4: Morgen. Genau. Hoi miteinander.
0: Hoi, so, hast du gute Nacht gehabt, gut geschlafen, bist fit und erholt?
4: Ja, doch. Doch.
3: Alles gut.
0: Hast du das Gefühl, du könntest mich schlagen?
4: Das ist ein bisschen weniger, aber ich probiere.
3: Hallo, jetzt fragen wir gleich nochmal. Hast du das Gefühl, du könntest schlagen? Bitte ein bisschen mehr Überzeugung.
4: Okay, ich schlage.
3: Ja, schon besser.
0: Falls du mich schlägst, gibt es einen tollen Preis.
3: Ja, und zwar einen 50-Franken-Gutschein vom Coop, den du in der Marktkasse kannst einlösen. Dazu gibt es natürlich auch noch eine Moser Heissgekochtasse. Und Achtung, Achtung, diese Woche gibt es obendrauf sogar noch zwei Energy-Air-Tickets.
0: Wow.
4: Oh, super, sehr gut.
0: Eva, du gehst nochmal in die Warteschlaufe. Bis gerade. Tschüss.
4: Ja, ist gut, danke. Tschüss.
3: So, Simon, am Wochenende ist nicht nur unser Energy Air, sondern unsere Schweizer Uni-Hockey Frauen A-Nationalmannschaft, als amtierende Weltmeisterinnen, spielen auch noch an der Floorball-Tour in Gümligen.
0: Mhm.
3: Darum wollte ich jetzt von dir möglichst viele weitere Sportarten hören, wo man in ein Goal reinschießt.
0: Hockey. Eishockey. Eben, Landhockey, Fußball, Handball, ist Rugby, ist American Football, ich gebe das als Goal.
3: Das zählt er jetzt nicht, das zählt er aber nicht nur nicht. Den nicht, sondern auch den ersten Punkt gibt er nicht. Du hast nämlich gesagt, Hockey, dann Eishockey und ich habe gesagt, möglichst viele weitere Sportarten. Darum gibt er nur 4 Punkte heute Morgen.
0: Das ist aber
3: eben streng. Ja, jemand muss. So, Franco, 5 Punkte und der Preis gehört dir.
4: Okay.
3: Also, Vollgas geben. Ich will auch von dir möglichst viele weitere Sportarten nebst dem Unihockey hören, wo in ein Goal reinspielst. Los geht's.
4: Handball, Fußball. Volleyball, Hockey, Eishockey. Oh mein Gott, nein.
3: Oh, am Schluss sind noch zwei Sachen sind gekommen, Hockey und Eishockey. Eishockey kann er geben, aber der Punkt Hockey nicht. Und somit hast du 3 Punkte gemacht und leider hat es knapp nicht gelangt heute Morgen.
4: Schade.
0: So viel gibt es irgendwie gar nicht. Also jetzt währenddessen du da aufgezählt hast, vielleicht hätte man noch Wasserball.
3: Und Wasserball gibt es noch. Und da kann man natürlich schon noch ein bisschen unterscheiden. Zum Beispiel Inline-Hockey, Street-Hockey.
0: Okay.
3: Genau. Aber weißt du, Franco, Good News gibt es für dich trotzdem. Der Goop-Gutschein gehört zwar nicht dir, aber Tickets gibt es gleich für dich. Darum gehst du morgen nicht leer aus.
0: Super.
4: So cool, super.
0: Hey, wir sehen uns am Energy Air, gell?
3: Bis dann.
4: Ja, auf jeden Fall, ich komme, ja.
3: Super, tschüss. Mach's gut, tschüss.
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0: Da müssen wir gleich noch schnell darauf zu reden kommen, die Euro-Floorball-Tour zu Gümligen, das ist eine geile Geschichte. Das ist Frauen-Uni-Hockey auf dem höchsten Niveau, wo da bei uns ganz nachts zu Gast ist.
3: Die amtierenden Weltmeisterinnen, die jetzt das erste Mal wieder vor Heimpublikum ein Match haben.
0: Und das Schöne ist, da haben wir für dich noch VIP-Tickets für das Spiel am Wochenende. Das geht am 20 vor, also noch schnell, eine Viertelstunde.

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8: Mario Ross, eine VR-Brille anlegen und damit mit seiner Fantasiewelt eintauchen, das kennt man bis jetzt vor allem aus dem Gaming-Bereich. Dass die VR-Technik aber auch fürs echte Leben kann sinnvoll sein, zeigt die LVR-Klinik zu Bonn. Dort brauchen Psychologinnen und Psychologen nämlich die VR-Brille, um Menschen ihre Sucht abzutrainieren. In speziellen Therapiesitzungen setzen sich Patienten die VR-Brille auf und anstatt in ein Game werden sie dann zum Beispiel in eine Bar beamt. Die Patienten sehen andere Gäste, können sich frei bewegen und Gegenstände brauchen. Das Ziel ist bei der Übung zu lernen, Suchtmittel wie Alkohol, Zigaretten oder andere Drogen abzulehnen. Im geschützten Umfeld und mit der Unterstützung von einer Psychologin oder einem Psychologen können Patienten so testen, wie stabil sie schon sind und sich auf Situationen im echten Leben vorbereiten. Und sollte es den Patienten mal zu viel werden, können sie einfach die VR-Brille abziehen und die Übung kurz unterbrechen oder ganz abbrechen.
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10: Der Morgen ist noch frisch, in 20 Minuten geht die Sonne auf. Fiona, wie viel sehen wir von dieser Sonne heute?
11: Ja, heute gibt es wieder rund 9 Sonnenstunden, also einmal mehr sommerlichen Tag und spürli wärmer als gestern noch. 27 Grad gibt es Nachmittag, auch wenn es jetzt am Morgen nicht wirklich sommerlich ist. 11 Grad ist aktuell, also doch noch ziemlich frisch.
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10: A1 Zürich Richtung Bern zu Schönsingen und der Verzweigung Lauterbach stockend. Und auf der A6 Lise Richtung Bern zu Schaudenbahn. Schlussstelle Schönbühl. Das ist doch noch ein längeres Wort rein. Excuse. Und Autobahn Dreieck. Schönbühl, ja, das muss man schon ein bisschen definieren, weil es zweimal in Schönbühl ist stockender Verkehr wegen Verkehrsüberlastung und dann auf der A1 Bern Richtung Zürich zwischen zwei Wiggetal und Aarau West Stauunfall. Linker Fahrstreifen ist gesperrt. Ist das noch aktuell oder nicht? Im Moment zeigt es mir so ein bisschen unklar an. Also vielleicht bist du gerade unterwegs auf der A1 Bern Richtung Zürich zwischen der Verzweigung Wiggetal und Aarau West. Stauen es dort noch oder nicht? Müssen wir schnell schauen, ob wir da ein technisches Problem haben. 079-655-0844. Das ist ja schön, da helfen wir einander.
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ist Taylor Swift. Guten Morgen. Du bist für Energy. Musikalisch geht es zu einer Dame. Das war so ein bisschen Taylor Swift in den 2000ern, oder? Der absolute Superstar. Klar,

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1: Ja, das ist schon noch geil. Klar, das ist eine Randsportart. Das ist bei den einen oder anderen auch ein bisschen untergegangen, dass die Frauen-Uni-Hockey-Nazi WeltmeisterInnen sind. Das ist einfach ein Wahnsinnstag.
2: So, letztes Jahr, Mitte Dezember, haben sie es geschafft, Tschechien 2-0 ist schlussendlich gewonnen gegen Gastgeber. Und seither ja, dürfen sie sich WeltmeisterInnen nennen.
1: Jetzt gibt es also so eine Euro-Floorball-Tour, die EFT, eine riesige Geschichte in Gümligen ab übermorgen. Und Norina Reusser, sie ist eben auch vom Schweizer Nazi-Team, weiss, was das genau ist.
3: Die Euro-Floorball-Tour ist so ein Vier-Länder-Turnier mit den vier besten Nationen, die aktuell im Uni-Hockey tätig sind. Und wir messen uns dann so einmal im Jahr, damit wir sicher schauen können, wo wir stehen und uns so für auf die Weltmeisterschaft vorbereiten können. 4. September, also am Freitag, starten wir gegen Finnland und dann nach und nach gegen Schweden und dann am Sonntag noch gegen Tschechien. Jedes Spiel hat 60 Minuten und es gibt Tickets zu kaufen auf der Webseite von Swiss Uni Hockey für jeden Tag. Und genau, das ist gerade der Tagespass, wo man noch die U19 schauen kann, die gleichzeitig auch Spiel haben. Genau.
1: Und finden wir eine tolle Geschichte, darum unterstützen wir das von Energy auch. Vielleicht gleich nochmal, wer soll denn jetzt ab übermorgen auf Gümligen pilgern?
3: Ja, das Internationale ist sicher mega cool. Man sieht echt die verschiedenen Spielstile der Länder. Ein Schweden, das vielleicht mehr technisch ruhiger spielt und dann ein Tschechien, das sehr physisch spielt. Und das ist einfach schon mega cool, wenn man sich da messen kann als ganze Nation. Und das ist natürlich schon ein mega Zugehörigkeitsgefühl. Ja.
1: So, und jetzt wollen wir dir natürlich da draussen auch etwas schenken, an diesem Morgen früh. Wir haben nämlich unter anderem VIP-Tickets. Es gibt 4 an der Zahl, da könnt ihr euch einen schönen Freitag, das ist für das
2: ganz genau,
1: Spiel,
2: das ganze Gruppe zusammenbilden und alle zusammen am Freitag oben das Spiel schauen.
1: Wie machen wir das? Ganz einfach. Es ist noch früh am Morgen, kein Stress. Schnell das Handy für eine WhatsApp-Nachricht auf die Nummer 079-655-0844. Machen wir was? Einen Hockeyschläger?
2: Ja, also passender geht es nicht. Also unbedingt.
1: Hockeyschläger schicken, ihr seid dabei im Wettbewerb und noch bis am 7. erfahren.
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0: Ja, dann musst du jetzt als erstes am Morgen das App auftun, schon wieder das Handy führen und mit den müden Augen umsehen, was steht jetzt unter den Icons. Temperaturen, Sonne etc. Das hat Fiona für uns parat.
2: Genau. Bitte. Kannst du noch ein bisschen liegen, die Augen zubehalten. Ich verstehe es dir jetzt gerade. Aber gleich, es lohnt sich vielleicht mal aus dem Fenster schauen, anstatt aufs Handy. Aktuell nämlich einen richtig schönen Sonnenaufgang. Gerade jetzt geht die Sonne auf. Blauer Himmel, klarer Himmel haben wir darum auch so schön zum Aufstehen jetzt. Und sicher auch den Rest des Tages bleibt die Sonne erhalten. Gibt noch mal rund 9 bis 10 Sonnenstunden und nur vereinzelt ein paar wenige Schleierwolken. Am Nachmittag dazu rund 27 Grad. Mit diesen sommerlichen Temperaturen fahren wir dann sicher auch die nächsten 2 Tage weiter. Wird von Tag zu Tag sogar noch ein bisschen heißer. Am Freitag nehmen schon die Temperaturen um die 31 Grad. Dazu bleibt sicher trocken und nach einem frischen Morgen am Nachmittag richtig schön warm.
0: Am Samstag noch ein ziemlich wichtiges Event, eben für uns und 40'000 Energy-HörerInnen, das Energy Air im schönen Luzern. Du hast gesagt, es bleibt warm bis heiß, also perfekte Temperaturen. Wie ist es mit Gewitterrisiko? Kannst du das wie ausschliessen?
2: Kann ich ausschliessen, soweit tatsächlich. Bleibt sicher den Rest der Woche trocken und sonnig.
0: Übrigens, Tickets für das Energy Air, dein grosses Sommerfinale. Schon in gut 20 Minuten auf die 10.07 Uhr. Noch die dranbleiben. Spiel Egret, spannend. Nachher Berscher und Hasi.

0: Good Luna Sound, wir sprechen die nach Persch und Hasi mit dem Pharrell Williams. Singt ja auch schon happy. Mal positive Tag starten machen wir doch mit die Woche. Es gibt einen Sonnentag. Und wir spielen eine Runde.
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0: Unser Bärli von heute, Maya, 32, Christian, 34, seit 11 Jahren zusammen, kennen sich schon seit der Berufsschule und lieben sich. Guten Morgen, Maya.
2: Hoi. Guten Morgen.
3: Guten Morgen.
0: Ja, das ist ja halt so ein bisschen die Voraussetzung, dass man sich gerne hat, dass man sich auch kennt, wenn man da mitspielt beim Beziehungsexamen, weil wir stellen euch getrennt voneinander, je drei Fragen. Bei drei übereinstimmenden Antworten habt ihr das Beziehungsexamen bestanden und dann gibt es den Tollpreis.
2: Ja, und zwar eine Nacht in der Sky Suite im Boutique Hotel La Gorge in Sasfee mit einem Welcome Drink und inklusive das Morgenessen und Achtung obendrauf auch noch einen privaten Aussen-Whirlpool im Wert von 400 Franken.
3: Nehmen wir.
2: Würde ich auch nehmen.
0: Wir starten mit dem Autofahren und das ist immer so eine Diskussion in der Beziehung. Wer kann ich besser Autofahren? Konkret, seitwärts einparkieren. Wer von euch macht das besser?
3: Ich.
0: Boah, das ist aber schnell.
2: Okay.
0: Selbstbewusst und schnell.
3: Ich fahre auch länger.
0: Gut, zweite Frage. Wenn du als Bundesrat einen Kanton müsstest streichen in der Schweiz, welchen wär's?
3: Jura.
0: Der Jura würdest du loslösen von der Schweiz. Ja, die wollen ja manchmal schon, oder nicht?
2: Ja, sie wird
0: ja.
2: Okay. Eine schwierige Frage, Simon.
0: Sechs Frage möchte ich noch wissen, und zwar...
2: Ja, die machen wir jetzt aber ein bisschen einfacher. Machen wir eine 50-50-Frage.
0: Also komm, stell du raus. Ich glaube, du hast etwas im, etwas im Kopf.
2: Ja, mach es ein bisschen einfacher, als Simon seine Frage, und zwar auch die wissen, wer von euch zwei hat denn im Bett die Hosen an? Wer geht da den Takt an?
0: Also tendenziell hat niemand gross die Hose an.
2: Ja, ihr nicht, aber okay, jemand zeigen.
3: Die Thüringer nur, genau. Das ist, glaube er. Ich würde er sagen.
0: Er sagt, was durchgeht?
3: Ja, ja.
0: Tendenziell. Aber manchmal übernimmst du auch das Ruder.
3: Ja, manchmal. Aber ich würde glaube sagen, eher er.
0: Also du änderst die Passive in dem Fall.
3: Genau.
2: Gut, schauen wir das so ein.
0: Christian! Deine Maya hat das super gemacht. Jetzt liegt es fast ein bisschen an dir.
4: Okay.
0: Die erste Frage, die ich ihr gestellt habe, ist, wer von euch kann besser seitwärts einparkieren?
4: Seitwärts? Ja, klar.
0: Ja. Zweite Frage, das ist ein bisschen eine kuriose Frage. Sie haben gesagt, wenn sie Bundesrat wäre und ein Kanton aus der Schweiz müsste ausschliessen, welcher Kanton wäre das?
4: Sicher irgendwie etwas aus dem Mauschen. Jura oder so, oder... Ja.
0: Ist da eine Antipathie rum gegen die Welschen?
2: Jetzt wäre doch der Röstiger aber zutun.
4: Ja, das ist für mich schon alles Frankreich. Weißt du, wo es nach Bern kommt? Freiburg ist nachher alles Frankreich. Mit dem kann ich sowieso nichts anfangen in der Schweiz. Entschuldigung. Aber ich würde sagen, Jura oder Neuenburg.
0: Du, eine Welt offen, haben wir nie. Also gut, Jura, stimmt. Haben wir eingeloggt, dass ihr das gesagt habt. Jetzt hat die Sexfrage.
2: Ja, und die noch richtig beantworten. Und da gibt es einen Wellnesspreis. Und zwar wollte ich von der Maya wissen, wer von euch zwei hat denn im Bett zu sagen? Wer gibt dort den Takt an?
4: Ich würde Zehner sagen, ich.
0: Ja, aber das klingt jetzt gar nicht so, da die devote Art und Weise. Ich würde jetzt sagen, ich. Yeah. Hä? Geht da bei euch etwas im Bett?
4: Ja, das schon.
0: Das ist
2: ja, ja,
0: du blühst auf. Schau jetzt, es sind drei um eine Einstimmung.
2: Ja, Mann, gratulieren.
0: Der Wellnesspreis.
3: Mega cool.
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0: Und die Stunde ist voll. Wir sind eben in der Mario Rose mit den Themen.
2: Die USA hat im Iran neue Angriffe gestartet. Wie es US-Militär selber auf der Plattform X mitteilt hat, sei das die Reaktion auf Angriffe der Revolutionsgarde auf Schiffe in der Straße von Hormuz und US-Soldaten. Wie die Hilfsorganisation Roter Halbmond schreibt, sei im Süden vom Iran ein Haus von Raketensplitter getroffen worden, währenddem dort eine Hochzeit im Gang sei. Bei dem Angriff seien 4 Menschen getötet und viele weitere verletzt worden. Arbeitgeber in der Schweiz haben immer mehr Mühe, um geeignete Lernende zu finden. Das, weil die Schulabgängerinnen und Schulabgänger immer schlechter können lesen, schreiben und rechnen. Das zeigt eine neue Umfrage vom Wirtschaftsdachverband Economie Suisse. Bei der sind knapp 3'000 Ausbildungsverantwortliche befragt worden. Jeder 5. befragte Lehrbetrieb hat angegeben, dass es sehr schwierig sei, zum passenden Nachwuchs zu finden. Viele, die sich würden eignen, schlagen von Anfang an einen akademischen Weg ein. Nach der tödlichen Schiesserei in Aarau, die in der Nacht auf den Sonntag passiert ist, hat die Aargauer Polizei seit über 48 Stunden keine neuen Informationen mehr herausgegeben. Doch das ändert sich heute. Die Polizei hat nämlich für am Nachmittag um 2 eine Medienkonferenz angekündigt und will dort über den neuesten Stand der Ermittlungen informieren. Zuletzt ist bekannt worden, dass ein 43-jähriger Schweizer unter dringendem Tatverdacht festgenommen worden ist. Sonst ist aber vieles noch unklar.
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0: Es gibt einen schönen Tag heute mit ein paar Wolken, Fiona.
4: Ganz genau. Beide Wolken, also musst du fast suchen, nur vereinzelt ein paar Schleierwolken. Sonst dürfen wir wirklich von blauem, staublauem Himmel sogar reden. Am Nachmittag 27 Grad dazu gibt also nochmal einen richtigen sommerlichen Tag. Jetzt am Morgen zeigt sich aber das erste Mal der Herbst, wir nehmen gerade mal 12 Grad.
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0: 3 Meldungen zur Stunde. A1, Zürich Richtung Bern. Zwischen A2, der Raststätte Gunzgen Nord und der Verzweigung Lauterbach stockender Verkehr wegen Verkehrsüberlastung. A1, Zürich Richtung Bern, zwischen Kirchberg und Schönbühl Stop and Go. Und auf der A6, Leisfahrt Richtung Bern, zwischen Münchenbuchsee und Schönbühl stockender Verkehr.
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0: Seit 10 Minuten ist sie da oben zu und wir begrüßen sie. Ja, genau.
5: Guten Morgen, Sonnenschein.
0: Sommer, Sonne. Wunderbar, sommerliches Wetter, das auf uns wartet. Auch heute wieder. Und es wird auch richtig heiß über das Wochenende, wo das jetzt noch nicht so spürbar ist. Was hast du gesagt aktuell, wenn man rausgeht?
4: 12 Grad, schon ein bisschen frisch.
0: Wünsche dir einen guten sonnigen Start in den Tag.

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2: Was übrigens auch immer ganz gut ist, was viel vergessen, wenn du auf der App Energy hörst. Zwischendurch kommt so ein Teaser, hey, du jetzt dein Handy ganz fest shaken und dann kannst du auch noch Tickets gewinnen.
0: Guter Tipp von dir, Fiona. Ich habe jetzt eine ganz spezielle Möglichkeit, wie du noch in dieser Stunde Tickets gewinnst.
2: Jetzt bin ich gespannt.
0: Schnell dranbleiben. Gleich noch schnell ein Thema, das wir in letzter Stunde angeschnitten haben. Bei unserer Rubrik darf man das mit der Sarah Schleppi immer am Mittwochmorgen. Da ist es darum gegangen, Schwarzmarkt, Ticket kaufen, haben mühsam, manchmal sind eine Coldplay-Konzerte ähnlich ausverkauft und sie werden auf dem Schwarzmarkt viel zu teuer verkauft, ist aber in der Schweiz so erlaubt. Wie ist es aber, wenn du jetzt ein Energy Air-Ticket hast, ja, in unserem Fall geschenkt bekommen, darf man es dann noch weiterverkaufen?
3: Nein, der Verkauf von kostenlos erhaltenen Air-Tickets ist durch die Veranstalterin generell untersagt. Die Veranstalterin vom Energy Air regelt das in den allgemeinen Geschäftsbedingungen. Dort steht eben, dass der Weiterverkauf von Tickets nicht gestattet ist und verbietet den Verkauf von Air-Tickets umfassend. Das bedeutet, dass du Tickets nicht kannst verkaufen und es auch kein Geld dafür darfst verlangen.
2: Dann wäre jetzt auch mein Tipp, einfach gar nicht verkaufen, sondern am besten selber kommen am
0: Samstag,
2: oder?
0: Ich glaube, wenn man da gratis schon das Erlebnis geniessen kann, dann go for it. Und jetzt, was ist meine Überlegung? Wie kommst du heute zu Tickets? Schon, um was geht's? Wenn wir ja HörerInnen hier am Sender haben, etwas im Haus, wo Tickets gewonnen haben, das ist das Schönste für uns, wenn wir die grossen Emotionen
2: haben. Ja, wir sind doch freuen und jubeln.
0: Jetzt, lass uns doch eine gute Idee. Einfach schon mal Vorarbeit leisten. Ja. Du kannst jetzt quasi um die Tickets bewerben, indem du uns eine Sprachnachricht schickst, wo du so tust, als hättest du schon Tickets gewonnen. Nämlich, hey, da ist Yolanda. Ich glaube es nicht. Ich habe gewonnen. Oh mein Gott. Okay. Und jetzt nur echt die emotionalsten oder crazysten schnell aussuchen, also. Um die gewinnen.
2: Eine richtige Freudeschreiber.
0: Bis am 20 vor hast du noch Zeit. 079-655-0844. Versetzt die Lage, dass du die Tickets gewonnen hast. Wenn du es gewonnen hast, gehörst am 20.

0: Das Energy Mitte von der Woche. Wir kommen zum Sport-Top-Thema vom heutigen Tag. Da feiern wir ein Man of the Match vom Spiel gestern zwischen IB und dem FCZ.
1: Patrick Christian Fasnacht. Alle drei IB-Tore von ihm.
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0: IB gewinnt eben auch wegen dem Hattrick von Christian Fasnacht. 4-2 gegen FCZ auswärts. Eben in Zürich, wobei so sicher ist der Sieg bis zum Schluss nicht gewesen. Also Zürich hat immer noch gedrückt und gedrückt und gedrückt. Und dann merkt man schon ein bisschen bei IB. Ja, in Verteidigung hat man schon noch so seine Mühe. Aber was krass ist, das Offensivspektakel, wie viele Goal da geschossen werden. Richtig geil. Und der Christian Fasnacht, obwohl Hattrick, 100. Goal in der Super League.
3: Das dritte Goal, das er gemacht hat, war das 100.
0: Unglaubliche Geschichte. Er war aber trotzdem sehr bescheiden nach dem Spiel im Interview.
4: Ich bin gleich genug kritisch selber, um zu sagen, es war sicher noch meine beste Partie gewesen sonst. Ich bin froh, vor allem jetzt nach dieser langen Zeit, auch nach der WM und allem. Ich habe schon gemerkt, ich habe noch ein bisschen Rückstand. Jetzt bin ich langsam wieder im Saft, dass ich persönlich 3 Goal schiessen konnte. Und gleich hatte ich auch immer noch ein paar Stockfälle drin. Aber ich glaube, das gibt jetzt sehr, sehr viel Mut eben mir selber. Und für mich natürlich auch schön, wenn ich gerade in einem Spiel, wo ich vielleicht eben nicht die besten Aktionen sonst habe, kann mit Scorepunkten brillieren.
0: Heute 3 weitere Spiele, morgen die beiden letzten Spiele von dieser Runde. Am Wochenende IB daheim. Das ist noch ein bisschen paradox. Wir sind mit dem Manager jetzt Luzern.
3: Genau, am Luzern Samstag kommt nach Bern für den Match gegen IB.
0: Genau, ein Spiel hier in Wankdorf.
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1: Gute Nachricht, immer zur halben Stunde. Mario Ros.
2: Wenn du im Wohnzimmer von lauter Fernseh, Lampen und Adapterkabel einen riesigen Kabelsalat hast, dann bist du nicht allein. Im Rechenzentrum von Meta, also wo Instagram und Facebook dazugehört, gibt es nämlich wegen der unzähligen elektronischen Geräte richtig gehendes Kabelchaos. Darum werden jetzt enorm teure Roboter getestet, die den Kabelsalat entwirren sollen. Die gute Nachricht für uns Menschen, die hochmodernen Hightech-Blechkollegen sind viel langsamer als wir. Meta hat nämlich eingestehen, dass die Roboter eine einzige Katastrophe sind. Bis sie die Kabel entwirren, dauert es eine halbe Ewigkeit.
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1: Ja, es geht weiter mit der Good News. Das Wetter nämlich für heute, Fiona.
4: Ja, die sieht ziemlich gut aus. Aussichten auf einen sommerlichen und vor allem warmen, schon fast heissen Tag. 27 Grad gibt es heute am Nachmittag. Bis dort geht es aber noch ein bisschen. Aktuell haben wir rund 13 Grad für uns, doch ein bisschen frischer. Aber eben, geht nicht mal zu lang. Von Stunde zu Stunde wärmt es noch ein bisschen auf.
1: Merci, Fiona.
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1: 6 Meldungen. A1 Zürich Richtung Bern. Zwischen der Gunzgen Nord und Verzweigung Lauterbach Stau. Zeitverlust 30 Minuten. A1 Zürich Richtung Bern. Zwischen Kirchberg und Schönbühl stocken. A5 Neuenburgstrasse Richtung Solothurn. Und zwar zwischen Kreisverkehr Biel, Seevorstadt und Brückmoos. Stop and go. A6 Biel fahrt Richtung Lies zwischen Stude und Lies Nord steht. A6 Lies fahrt Richtung Bern zwischen Lies Süd und Schöpfen. Und A6 Lies fahrt Richtung Bern zwischen Münchenbuchsee und Schönbühl. Stop and go.
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0: Miteinander, durch Mittwochmorgen. Grüß euch miteinander.
1: Guten
0: Herzlich willkommen.
1: Morgen.
0: Es gibt einen schönen Sonnentag, es wird heiß. Mehr zu der Wetteraussicht in ein paar Minuten. Auch zu Energy Air, wo ja steht ins Sommerfinal. Bei bestem Wetter, da laden wir 40.000 Leute ein. Mal Infos auf energy.ch. Und das gibt es reden, gerade die Aktion gestern von unserer Kollegin Anja Schäublin, die von Zürich auf Luzern gelaufen ist. Das ist ein 50-Kilometer-Marsch.
1: Genau, was ich eben gemeint habe, ich kann nicht mehr warten bis am Samstag, ich muss am Dienstag schon los. Und hat sich mal auf den Weg richtig Energy Air gemacht.
0: Und es war eine richtig schöne, abenteuerliche Reise mit mega vielen Hörerinnen, die sie da begleitet haben, zum Teil eben auch Tickets gewonnen haben. Für sie ist es dann schlussendlich noch zu Tränen gekommen. Da hat unsere Kollegin Katja Wiedemasse getroffen, nachdem sie eingelaufen ist, in der emotionalsten Moment abgegriffen.
2: Ich glaube, Tränen gegen Alanzio.
3: Ja, also ja. Hey, ich bin gerade ein bisschen überfordert. Ich bin wirklich voll am Brüllen gerade, weil Mami und der Papi sind, haben jetzt einfach so angehalten am Strassenrand. Ich erkenne natürlich das Auto. Ich so, nein. Weil sie sollten eigentlich zu Arosa in der Ferien.
2: Ich weiß.
3: Jetzt einfach noch kommen.
2: Das ist doch der schönste Moment, oder? Wenn du zuerst so beißen, wirklich so einen Anschlag gekommen bist und dann Mami, Papi.
3: Ja, das ist brutal. Das haben wir sehr gut gemacht. Hey,
2: ja, ich habe nichts
3: dafür.
2: Das war so eine Schäublin-Idee.
0: Ja, und die Highlights von diesem Walk, den seht ihr aktuell noch auf der Insta-Seite von Energy Area. Von Anja, weil heute darf sie klar ausschlafen. Gestern Abend noch schnell einen Gesundheitszustand, ein Update verlangt via WhatsApp und das hat sie mir geschickt.
3: Ey, nein, ihr solltet mich gerade gesehen. Sorry, ich kann mich im Fall wirklich fast nicht mehr bewegen. Also ich habe einmal einen Eisbeutel unter dem linken Fuß, weil der ist komplett geschwollen. Einmal einen Eisbeutel unter dem rechten Knie und ich habe vorher meinen Socken ausgezogen. Ist schön blutig gewesen.
0: Grusig. Ja, gute Besserung an dieser Stelle. Und ja, wie kommst du zu Tickets in dieser Stunde? Da ist der Zug schon abgefahren. Da habe ich den Aufruf vor 20 Minuten gemacht. Wir wollen ja die grossen Emotionen hier. Da macht es uns am meisten Freude, wenn die Leute sich über die Tickets freuen.
2: Genau, das ist so richtig. Nicht einfach nur so ein Juhu, sondern so eine richtige Freude.
0: Genau, ich sagte, komm, wir werben dich doch einfach in dem, dass das so tut, als hättet ihr schon gewonnen und die Besten gewinnen. Er hat jetzt eigentlich so viel gemeldet, jetzt lassen wir einfach jemanden gewinnen.
2: Also,
0: Isa, die Tickets gehören dir. Ja,
2: okay.
0: Also ich will jemanden glücklich hören, der da etwas spielt. Stefan, du gewinnst.
4: Was?
0: Ja.
4: Kann ich noch mal sagen?
0: Du gewinnst.
4: Wirklich?
0: Ja.
4: Merci, merci vielmal. Glaubst du es nicht? Meine Frau und ich haben so viele SMS geschrieben, so viele Mal weggemacht. Und King, also Siete, ist schon seit über einem Monat organisiert. Also höchste Zeit gewesen. Merci vielmal, Energy Team.
0: Tschüss. Irgendwie komisch, so jetzt in die Sprachnachricht. Die beiden gewinnen.
2: Yes.
0: Weitere Gewinnmöglichkeiten jetzt auf Energy.

0: Good nachher für TV Energy, Hit Music Only, Dariana Grande, Superstar mit neuer Musik. Und die Ariana Grande auch heute gerade in den Schlagzeilen. Um was geht's? Sie zieht sich ja zurück nach ihrer Mega-Tournee mit 41 Konzerten. Weltweit von der Eternal Sunshine Tour ist gestern Abend gerade das allerletzte in London.
1: Ganz genau. Und ist nicht so einfach gefallen, natürlich.
0: Ich glaube, mega emotionalen Abschied. Sie zieht sich jetzt mal ein bisschen zurück. Sie will mal ein bisschen die Ruhe geniessen. Und ich weiß nicht genau, wann kommt sie zurück. Aber sie gab mal die Tour, eines von ihren schönsten Erlebnissen in ihrem Leben, hat sie gemeint. Also, der Superstar nachher bei uns.
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0: Herrlicher Sonnenaufgang vor einer Stunde, Fiona. Die Sonne sieht man immer wieder. Nebst ein paar Wochen ist nämlich viel Sonnenschein versprochen. Für
1: ganz genau. Es bleibt herrlich. So viel kann ich sagen. Von morgen bis zu oben nämlich sicher trocken. Vereinzelt ein paar Schleierwolken. Aber sicher nichts weiter tragisch. Der Rest vom Tag ist nämlich schön sonnig und vor allem staublauer Himmel. Jetzt am Morgen ist schon noch weniger sommerlich. Aktuell nämlich immer schon rund 13 Grad. Aber es geht schon nicht mehr allzu lang. Und dann wird es heiss, geht es noch sicher Donnerstag, Freitag weiter. Dann sind wir nämlich schon wieder von Temperaturen um die 30 Grad. Und so geht dann noch das ganze Wochenende bis am Mittag, am Montag weiter.
0: Also, Sommer bleibt uns erhalten, das ist doch gut. So, weißt du.
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0: Noch bis zu den 8 News wartet die Imagine Dragons auf euch und Miley Cyrus, End of the World. Gute Nacht.
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0: Und bei uns in der Morgenrunde begrüßen wir jetzt Jasmin, 33 von Bettlach.
2: Guten Morgen.
3: Guten Morgen zusammen.
0: Arbeitet Teilzeit im Gastgewerbe, hat einen kleinen Bub. Was ist jetzt heute so angesagt bei dir an diesem Mittwoch? Ist es Family Time oder gehst du arbeiten?
3: Nein, heute habe ich jetzt frei. Jetzt habe ich vorhin gerade das Miniböckchen parat gemacht. Dann muss ich nachher ins Kind gehen. Mhm. Und nachher so einkaufen, ein bisschen aufräumen daheim, bis er dann wieder heimkommt. Und dann schauen wir, was noch.
0: Ja, also ja, dann nutzt du die Zeit am Morgen nicht auch ein bisschen für dich allein. Also einkaufen, aufräumen, putzen. Was machst du denn für dich ganz persönlich?
3: Ich tue sehr gerne backen. Ob jetzt Dessert, ob Torten oder so. Das mache ich diese Woche auch noch für eine gute Kollegin von mir, die hat Geburtstag morgen.
0: Also gut.
3: Und ja, sonst mal ein bisschen lesen oder halt paddeln oder so.
0: Ja, aber trotzdem, du brauchst ein bisschen Zeit für dich, dann kannst du shoppen, wenn du jetzt hier den Song löst. Wir kommen zurück zum eigentlichen Grund, warum du dran bist, Schubidu. Unser Songquiz, ein kleiner Ausschnitt von einem Song, den ich dir vorspiele. Findest du den Song raus? Dann gibt es einen geilen Jackpot für die Dosenbach shoppen.
2: Weil nämlich in der Zwischenzeit schon ziemlich hoch. Seit letztem Freitag haben wir den Song noch nicht herausgefunden. Heisst, wir sind in der Zwischenzeit schon bei 200 statt Dosenbach.
0: Okay, das wäre doch etwas.
3: Ja, können wir gut brauchen.
0: So, Jasmin, enttäusch mich nicht. Das ist dein Song. Wir haben schon viel gehört die Woche. The Weeknd ist es nicht. Was ist deine Antwort?
3: Ja, das habe ich gestern einmal gehört, aber... Ja, es ist sehr schwer. Also ich hätte jetzt gesagt, zum Beispiel One Republic, Need Your Love, aber ich glaube es nicht.
0: Ja, viel richtig gemacht, nämlich geraten. Das kostet ja nichts, aber es stimmt doch nicht. Das können wir jetzt auch nicht abhäkeln. Trotzdem wünschen wir viel Spass beim Backen mit deinem Sohn und einen schönen Tag. Tschüss.
2: Mach's gut, ciao.
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15: Arbeitgeber in der Schweiz haben immer mehr Mühe, um geeignete Lernende zu finden. Das, weil die Schulabgängerinnen und Schulabgänger immer schlechter können lesen, schreiben und rechnen. Das zeigt eine neue Umfrage vom Wirtschaftsdachverband Economie Suisse. Bei der sind knapp 3'000 Ausbildungsverantwortliche befragt worden. Jeder fünfte befragte Lehrbetrieb hat angegeben, dass es sehr schwierig sei, zum passenden Nachwuchs zu finden. Viele, die sich würden eignen, schlagen von Anfang an einen akademischen Weg ein. Nach der tödlichen Schiesserei in Aarau, die in der Nacht auf den Sonntag passiert ist, hat die Aargauer Polizei seit über 48 Stunden keine neuen Informationen mehr herausgegeben. Doch das ändert sich heute. Die Polizei hat nämlich für am Nachmittag um 2 eine Medienkonferenz angekündigt und will dort über den neuesten Stand der Ermittlungen informieren. Zuletzt ist bekannt worden, dass ein 43-jähriger Schweizer unter dringendem Tatverdacht festgenommen worden ist. Sonst ist aber vieles noch unklar. Der ukrainische Präsident Volodymyr Zelensky hat die internationalen Airlines vor dem russischen Luftraum gewarnt. Der Grund dafür ist, dass die Ukraine immer häufiger Langstreckendrohnenangriffe gegen Ziele im russischen Territorium startet. Damit wird der Krieg immer mehr von der Front weg ins Innere von Russland verlagert. Der Zelensky hat in seiner Videoansprache zwar betont, dass die Ukraine keine zivile Flugzeuge bedrohe, aber ein Himmel voller Drohnen sei kein Platz für die zivile Luftfahrt. Viele Airlines meiden den russischen Luftraum schon seit 2022.
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16: Die Aussichten für den Mittwoch gibt es von der Fiona.
17: Ja, also gestern haben wir eben den meteorologischen Herbstanfang, obwohl es gestern Nachmittag alles andere als herbstlich war. Wenn ich aber so auf die Temperaturen schaue, kann ich sagen, es ist jetzt am Morgen definitiv frischer als letzte Woche noch. Wir haben aktuell so um die 13 Grad. Am Nachmittag dürfen wir aber sicher wieder von Sommer reden. 27 Grad gibt es heute im Maximum und dazu rund 10 Sonnenstunden.
16: Ja, also kulinarisch gesehen, anstatt Kürbissuppe die ganze Woche nochmal Grill weg.
17: Und Klasse, genau.
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16: Unfall H1 Zürich Richtung Bern zwischen Gunzgen Nord und der Verzweigung Lauterbach. Stau jetzt, Mann, dort ist es mühsam. Ein defekter Lastwagen. Der rechte Fahrstreifen ist blockiert bis zu einer Stunde mehr einberechnen. Gleich nochmal schnell, falls du gerade los ist, von Zürich losfahrst Richtung Bern. Mit da eins geht eine Stunde länger. Weiter eins in Richtung Bern und dort nochmal zwischen Kirchberg und Schönbühl. Und auf der A5 Neuburg Richtung Solothurn, beziehungsweise wiederholen wir nochmal A5 Neuburgstrasse Richtung Solothurn. So ist richtig. Dort steht zwischen Biel-Seevorstadt und der Verzweigung Brückmoos. A6 Biel fährt Richtung Lies zwischen Studen und Lies Nord. Stop and Go. A6 Lies fährt Richtung Bern zwischen Lies Süd und Schöpfe ebenfalls. Und noch auf der A6 Lies fährt Richtung Bern zwischen Münchenbuchsee und Schönbühl.
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16: Wir reden immer von dieser Woche mit. Am Mittwochmorgen haben wir vorhin schnell diskutiert, das müssen wir gleich schnell abhandeln. Also klar, ist Mittwoch, wenn wir arbeiten, vom Montag bis Freitag, das ist die Woche mit, aber erst am Mittag.
17: Genau,
16: aber
17: genau.
16: Wir morgen schon Eulen da. Wir erwachen das dritte Mal in dieser Woche früh und haben den Wecker und das Weckerleute hinter uns und nur noch zweimal. Also dort sind wir so ein bisschen drüber.
17: Ja, okay, ja, stimmt. Gut, okay. Stimmt. Also immerhin über die Mitte von dreimal aufwachen, aber Mitte von den Tag haben wir dort Mittag.
16: Yes, jetzt freuen wir uns auf Dance Out. David Guetta, I'm good. Und zuerst noch Harry Styles, American Girl.

0: David Guetta, Energy. Ich wünsche dir einen guten Morgen und wir machen unser Bestes, dass der Gute den Tag rausgeht. Schon musikalisch, Energy Hits Music Only mit Coldplay. Schöne Nummer, gerade für dich, for the weekend. Und jetzt noch?
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0: Ja, und Coldplay ist echt ein gutes Beispiel. Wir sind bei der Rechtsfrage von der Woche. Um was geht's? Wenn du dir nicht sicher bist, darf man das nicht. Wenn du das Wunder nimmst, dann kannst du das uns schicken. Energy.ch. Wir leiten das Sarah Schleppi von der Arbeitskanzlei Brachrup.
2: Genau, sie klärt uns auf.
0: Und Coldplay ist also eine von diesen Bands, die, glaube ich, Tickets am schnellsten weg sind im Vorverkauf.
2: Das macht Minuten und dann zack, alle weg.
0: Und das nervt schon nur, wenn du dran bist und andere Tickets haben. Aber es noch viel mehr nervt, das bringt der Timo auf den Punkt, hat uns die Frage geschickt, wenn so Idioten, sage ich zwar, die Tickets nur kaufen, für dass sie es teurer können verkaufen auf dem Schwarzmarkt. Und darum möchte er von der Sarah Schleppi wissen, darf man Tickets einfach teurer nehmen? Online verkaufen? Jetzt zum Beispiel vielleicht von Coldplay?
3: Ja, grundsätzlich darfst du das Konzertticket online weiterverkaufen und zwar auch zu einem höheren Preis. Die private Weiterveräusserung von Tickets ist in der Schweiz grundsätzlich zulässig. Es ist allerdings natürlich zu beachten, dass es vielen Orten allgemeine Geschäftsbedingungen von den Veranstaltern zu den jeweiligen Ticketplattformen gibt. Die sehen Regelungen wie Personalisierung von Tickets, ein Verbot vom gewerbsmässigen Weiterverkauf oder auch Preisobergrenzen vor und können das eben vertraglich verbindlich vorschreiben. Bei einem Verstoß gegen diese Regelungen in der AGB kann insbesondere die Gültigkeit des Tickets entfallen.
2: Jetzt gibt es ja aber nicht nur die, die Tickets online verkaufen. Mhm. Ein paar stehen da immer wieder vor einem Stadion oder vor einem Konzert und verkaufen ein Ticket dort. Dürfen wir denn das?
3: Ja, grundsätzlich darfst du das Ticket auch unmittelbar vor dem Stadion oder der Konzerthalle weiterverkaufen. Der Privat- und Spontan-Weiterverkauf vor Ort ist grundsätzlich gleich erlaubt oder gleich zulässig wie der Online-Weiterverkauf. Es können allerdings zusätzliche kantonale oder kommunale Vorschriften gelten. Insbesondere dann, wenn der Verkauf gewerbsmässig erfolgt oder öffentlichen Grund beansprucht wird. Zudem kann der Veranstalter im Rahmen von seinem Hausrecht den Verkauf auf dem Veranstaltungsgelände untersagen und Personen, die dagegen verstoßen, vom Gelände verweisen.
0: In letzter Stunde haben wir gelernt, wenn du Energy Air Tickets gewonnen hast, darfst du nicht verkaufen. Das haben wir, glaube ich, schon mal geklärt.
2: Genau, du kannst nicht gratis etwas absahnen und nachher noch Geld
0: dafür. Aber das machen wir auch schon endlich.
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0: Und wir spielen alle gegen Energy, in dem Fall alle gegen Moser. Wir haben ja keine Wahl, ob gegen Schilcher oder gegen mich antreten. Fiona, du bist Schiedsrichterin und du hast schon einen Kandidaten in der Leitung.
2: Ja, und zwar der Franco, er ist 55 und kommt von Schwarzenbach. Guten Morgen.
3: Morgen. Genau. Hoi miteinander.
0: Du hast gute Nacht gehabt, gut geschlafen, bist fit und erholt.
3: Ja, doch.
2: Doch.
0: Hast du das Gefühl, du könntest mich schlagen?
3: Das ist ein bisschen weniger. Aber ich
2: versuche. Hallo, jetzt fragen wir gerade nochmal. Hast du das Gefühl, du könntest mich schlagen? Bitte ein bisschen mehr Überzeugung.
3: Okay, ich schlage dich.
2: Ja, schon besser.
0: Falls du mich schlägst, gibt es einen tollen Preis.
2: Ja, und zwar einen 50-Franken-Gutschein vom Coop, den du in der Marktkasse kannst einlösen. Dazu gibt es natürlich auch noch eine Moser Heissgekochtasse. Und Achtung, Achtung, diese Woche gibt es obendrauf sogar noch zwei Energy-Air-Tickets.
0: Wow.
3: Oh, super, sehr gut.
0: Eva, du gehst nochmal in die Warteschlaufe. Bis gerade. Tschüss.
3: Ja, ist gut, danke dir. Tschüss.
2: So, Simon, am Wochenende ist nicht nur unser Energy Air, sondern unsere Schweizer Uni-Hockey Frauen A-Nationalmannschaft, als amtierende Weltmeisterinnen, spielen auch noch an der Floorball-Tour in Gümligen.
0: Mhm.
2: Darum wollte ich jetzt von dir möglichst schon weitere Sportarten hören, wo man in ein Goal reinschießt.
0: Hockey. Eishockey. Eben Landhockey, Fußball, Handball. Ist Rugby, ist American Football, ich gebe das als Goal.
2: Das zählt ihr jetzt nicht, das zählt ihr aber nicht nur nicht. Den nicht, sondern auch den ersten Punkt gibt er nicht. Ja. Du hast nämlich gesagt, Hockey, dann Eishockey. Und ich habe gesagt, möglichst viele weitere Sportarten. Darum gibt er nur 4 Punkte heute Morgen.
0: Du hast jetzt aber eigentlich streng gelaufen.
2: Ja, jemand muss. So, Franco, 5 Punkte und der Preis gehört dir.
3: Okay.
2: Also, Vollgas geben. Ich will auch von dir möglichst viele weitere Sportarten nebst dem Unihockey hören, wo in ein Goal reinspielst. Los geht's.
3: Handball, Fußball. Volleyball, Hockey, Eishockey. Oh mein Gott, nein.
2: am Schluss sind noch zwei Sachen Sinn gekommen, Hockey und Eishockey. Eishockey kann er geben, aber den Punkt Hockey nicht. Und somit hast du 3 Punkte gemacht und leider hat es knapp nicht gelangt heute Morgen.
3: Schade.
0: So viel gibt es irgendwie gar nicht. Also jetzt währenddessen du da aufgezählt hast, vielleicht hat man noch Wasserball.
2: Und Wasserball gibt es noch. Und da kann man natürlich schon noch ein bisschen unterscheiden. Zum Beispiel Inline-Hockey, Street-Hockey.
0: Okay.
2: Genau. Aber weißt du was, Franco? Okay. Good News gibt es für dich trotzdem. Der Goop-Gutschein gehört zwar nicht dir, aber Tickets gibt es gleich für dich. Darum gehst du morgen nicht leer aus.
0: Super.
3: So cool, super.
0: Hey, wir sehen uns am Energy Air, gell?
2: Bis dann.
3: Ja, auf jeden Fall, ich komme,
2: Super,
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0: Ja, Fiona, du hast eine Frage gestellt rund um das Swiss Uni-Hockey Events Gümligen.
2: Genau.
0: Das ist eine geile Geschichte, das ist Weltklasse. Da können wir die Weltmeisterinnen, die Schweizer Nazi, spielen. Und dafür haben wir noch VIP-Tickets.
2: Yes. Findet nämlich schon das Wochenende statt vom 4. bis zum 6. in Gümligen.
0: Und wenn die gewinnen, ist ganz einfach übrigens noch schnell dranbleiben. Dann kurz nach der 9. Jetzt haben wir 23 ab 8. Uhr.

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0: Es wird gerade 8:30.
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0: Mit dem Mario Rose.
2: Eine VR-Brille anlegen und damit mit in eine Fantasiewelt eintauchen, das kennt man bis jetzt vor allem aus dem Gaming-Bereich. Dass die VR-Technik aber auch fürs echte Leben kann sinnvoll sein, zeigt die LVR-Klinik zu Bonn. Die brauchen Psychologinnen und Psychologen nämlich die VR-Brille, um Menschen ihre Sucht abzutrainieren. In speziellen Therapiesitzungen setzen sich Patienten die VR-Brillen auf und anstatt in ein Game werden sie dann zum Beispiel in eine Bar beamt. Die Patienten sehen andere Gäste, können sich frei bewegen und Gegenstände brauchen. Das Ziel ist bei der Übung zu lernen, Suchtmittel wie Alkohol, Zigaretten oder andere Drogen abzulehnen. Im geschützten Umfeld und mit der Unterstützung von einer Psychologin oder einem Psychologen können Patienten so testen, wie stabil sie schon sind und sich auf Situationen im echten Leben vorbereiten. Und sollte es den Patienten mal zu viel werden, können sie einfach die VR-Brille abziehen und die Übung kurz unterbrechen oder ganz abbrechen.
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0: Da sind wir bei den Wetteraussichten angekommen. Es bleibt sommerlich die Woche, Fiona. Wie wird es heute?
4: Ja, schon heute 27 Grad am Nachmittag dürfen also schon das erste Mal von einem Sommertag reden. Jetzt am Morgen noch nicht so sommerlich, immer noch rund 13 Grad draussen. Ein frischerer Starttag am Nachmittag, da war schon der Badewetter angesagt.
0: Ja, und es wird noch richtig heiß diese Woche. Wie heiß klären wir ja am 4.
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0: Achtung! Falsch fahrendes Fahrzeug auf der A1, Zürich Richtung Bern, zwischen Wangen an der Aare und der Verzweigung Lauterbach. In beiden Richtungen, Achtung, euch kommt der Falschfahrer entgegen. Nicht überholen, Vorsicht auf beiden Richtungsfahrbahnen. Mann, oh Mann, also ich sage es mal, auf der A1 Zürich Richtung Bern, zwischen Wangen an der Aare und Verzweigung Lauterbach. Falschfahrer unterwegs. A1 Zürich Richtung Bern, zwischen Gunzgen Nord und Lauterbach ebenfalls Stau. A1 Zürich Richtung Bern, zwischen Kichberg und Schönbühl stockender Verkehr. Und Neuburgstrasse Richtung Bernstrasse, zwischen Biel-Seevorstadt und der Bernstrasse in Nidau stockender Verkehr.
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0: Ich möchte es gleich nochmal durchgeben, also so alle gehört haben auf der A1 Zürich Richtung Bern zwischen Wangen an der Aare und Verzweigung Lauterbach in beide Richtungen. Achtung, euch kommt der Falschfahrer entgegen.
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0: Zuerst schnell eine Warnung wegen dem Falschfahrer auf der A1. Die Meldung besteht jetzt nicht mehr. Energy-Hörerinnen haben sich aber gemeldet, mit was für einem Gefährt der Herr unterwegs ist.
1: Genau, der Schule hat geschrieben, guten Morgen zusammen. Ich habe sogar gehört, die Meldung von dir, Simon, wegen dem Falschfahrer. Mhm. Es war ein älterer Herr auf dem Elektrovelo.
0: Ach du Scheiße.
1: Ui, aufpassen, aber eben, wir haben es schon gehört, zum Glück aufgehoben die Meldung, von dem her alles wieder gut.
0: Durch Schnaufen, genau. Nichts passiert, jetzt zur Fröhlicherem, zum Sportthema von morgen. Ibe hat gewonnen und das vor allem auch dank einem.
2: Hattrick, Christian Fasnacht, alle drei Ibe-Tore von ihm.
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0: 4-2 gewinnt man aus auswärts gegen FC Zürich. Gut, wir haben jetzt gleich noch mal ein bisschen ins Spiel gekommen zum Schluss. Also in der Verteidigung war man nicht ganz so souverän gewesen, aber eben vorher hat man dürfen geschossen. Allen voran Christian Fasnacht, he's back, würde ich mal sagen. Und das gewinnt mit einem Hattrick aus dem 100. Super League-Goal. Wir haben ihm, wir von Energy, den Morgen Hurti gratuliert und er hat sich zurückgemeldet. Yes!
4: Ja, merci euch vielmal für die Gratulationen. Es war natürlich gestern das Highlight auch wieder in meiner persönlichen Karriere. Letztes Mal habe ich das 100. Goal für IB geschossen in einem Match, wo wir verloren haben in St. Gallen. Das war ziemlich frustrierend, dass wir es jetzt so können mit einem Sieg feiern. Das ist natürlich auf persönlicher Ebene mega schön, aber auch für die Mannschaft unglaublich wichtig gewesen, nach dem Spiel vom Wochenende gegen Basel können zu reagieren. Aber jetzt geht es dann am Wochenende schon weiter gegen Luzern daheim, wo ihr ja dann zu Luzern am Energy Air werdet sein. Ich wünsche euch an dieser Stelle ganz, ganz viel Spass dort. Und genieße es ganz fest, ich wäre auch sehr gerne vor Ort, aber ist leider mit dem Spielplan dieses Jahr nicht möglich. Schicke ganz liebe Grüße und noch einmal viel Spass am Wochenende am Energy Air in Luzern.
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0: vierte von Uni.
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0: Gibt richtig schöne Tage. Fiona, heute Morgen und bis zum Wochenende her.
2: Ja, nicht nur einen Tag, sondern vor allem mal einen Start in Tag. Heute Morgen schon wieder von der Nina aus dem Gürbetal. Ganz liebe Grüße bekommen mit etwa gefühlt 20 Bildchen am Anhang von diesem wunderschönen Sonnenaufgang, den du heute kannst geniessen. Ich bin mir auch sicher, die nächsten Tage gibt es immer wieder mal einen schönen Sonnenaufgang, weil es nämlich ziemlich wolkenlos ist. Und auch den Rest des Tages bleibt es dann jeweils sonnig. Heute Nachmittag bei Temperaturen um die 27 Grad. Wird dann von Tag zu Tag noch ein bisschen heißer. Freitag, Samstag schon wieder bei Temperaturen um die 30 Grad.
0: Ja, gleich noch schnell Fokus auf Luzern. 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Fiona hat den Morgen mir empfohlen, weil wenn dort eine Nachricht kommt, musst du sie einfach schütteln. Wenn du glaub, schnell geschüttelt hast,
2: gewinnst genau, also wenn du über die App Energy hörst, kommt plötzlich ein Teaser. Hey, du jetzt dein Handy shaken, dann gewinnst du vielleicht Tickets. Dann unbedingt machen, so schon probiert, funktioniert wunderbar.
0: Schau dich niemand auf im Zug.
2: Nein, gar nicht.
0: Aber gleich noch schnell, wie wird das Wetter am Samstag? Also ändert die Wärme das Problem anstatt der Regen?
2: Ja, also Regen ist keine Sicht. Es hat sicher trocken bleiben. Da haben wir sowieso jedes Jahr recht Glück am Energy Air. Von der Temperatur her wird es richtig schön. 7 bis ja, 29 Grad sogar gibt es am Samstag. Ah. Und sogar noch ein paar Wöchli, vielleicht sicher auch nicht schlecht.
0: Merci Fiona, wir spielen Bärsi und Hasi im Anschluss auf Mengen Trainer.

0: Pizza vor 9 Uhr, genau, in einer Minute ist es soweit. Wir spielen schon mal eine Runde.
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0: Unser Pärchen von heute, Maya, 32, Christian, 34, seit 11 Jahren zusammen, kennen sich schon seit der Berufsschule und lieben sich. Guten Morgen, Maya.
2: Guten Morgen.
3: Guten Morgen.
0: Es ist ja da so ein bisschen Voraussetzung, dass man sich gerne hat, dass man sich auch kennt, wenn man da mitspielt beim Beziehungsexamen, weil wir stellen euch getrennt voneinander, je drei Fragen. Bei drei übereinstimmenden Antworten hat das Beziehungsexamen bestanden und dann gibt es den Tollpreis.
2: Ja, und zwar eine Nacht in der Sky Suite im Boutique Hotel La Gorge in Sasfee mit einem Welcome Drink und inklusive zum Morgenessen und Achtung obendrauf auch noch einen privaten Aussen-Whirlpool im Wert von 400 Franken.
3: Nein,
2: würde ich auch nehmen.
0: Wir starten mit dem Autofahren und es ist immer so eine Diskussion in der Beziehung, wer kann ich besser Autofahren? Konkret, seitwärts einparkieren, wer von euch macht das besser?
3: Ich.
0: Boah, das ist aber schnell.
2: Okay.
0: Selbstbewusst und schnell.
3: Ich fahre auch länger.
0: So. Gut, zweite Frage. Wenn du als Bundesrat einen Kanton müsstest streichen in der Schweiz, welcher wär's?
3: Jura.
0: Der Jura würdest du genau, loslösen von der Schweiz. Ja, die wollen ja manchmal schon, oder nicht?
2: Ja, sie wissen
3: es auch, ja.
0: Ja, ja.
2: Okay. Eine schwierige Frage, Simon.
0: Sechs Fragen möchte ich noch wissen, und zwar...
2: Ja, die machen wir jetzt aber ein bisschen einfacher. Machen wir eine 50-50-Frage.
0: Also komm, stell du raus. Oder? Ich glaube, du hast etwas im, hast etwas im Kopf.
2: Ja, ja, mach es ein bisschen einfacher, dass man sie muss in die Frage, und zwar auch die wissen, wer von euch zwei hat denn im Bett die Hosen an? Wer gibt da den Takt an?
0: Also tendenziell haben wir niemand gross die Hosen
2: ja,
0: an.
2: Ja, ihr nicht, aber... Okay, wer hat
3: die Ferien nur? Genau. Das ist, ich glaube, er. Ich würde er sagen.
0: Er sagt, was durchgeht.
3: Ja, ja.
0: Tendenziell. Aber manchmal übernimmst du auch das Ruder.
3: Ja, manchmal. Aber ich würde glaube sagen, eher er.
0: Also du änderst die Passive in dem Fall.
3: Genau.
2: Gut, schauen wir das so ein.
0: Christian, deine Maya hat es super gemacht. Jetzt liegt es fast ein bisschen an dir.
4: Okay.
0: Die erste Frage, die ich ihr gestellt habe, ist, wer von euch kann besser seitwärts einparkieren?
4: Seitwärts? Ja, klar.
0: Ja. Zweite Frage. Das ist eine kuriose Frage. Sie haben gesagt, wenn sie Bundesrat wäre und ein Kanton aus der Schweiz müsste ausschliessen, welcher Kanton wäre das?
4: Ich denke, irgendwie etwas aus dem Mauschen, Jura oder so, oder... Ja,
0: ist da was eine Antipathie um gegen die Mauschen?
2: Ich würde sagen, nicht gerne Französisch, oder was?
0: Tun.
4: Ja, das ist für mich schon alles Frankreich, weißt du, was nach Bern kommt. Freiburg ist nachher alles Frankreich. Mit dem kann ich sowieso nicht da von der Schweiz. Entschuldigung. Aber ich würde sagen, Jura oder Neuenburg.
0: Du, eine Welt offen, haben wir nie. Also gut, Jura, stimmt. Haben wir eingeloggt, also ich hätte es gesagt. Jetzt hat sechs Fragen.
2: Ja, und die noch richtig beantworten. Und da gibt es einen Wellnesspreis. Und zwar wollte ich von der Maya wissen, wer von euch zwei hätte im Bett zu sagen. Wer gibt dort den Takt an?
4: Ich würde Zehner sagen, ich.
0: Ja, aber das klingt jetzt gar nicht so, die devote Art und Weise. Ich würde jetzt sagen, ich. Yeah. Hä? Geht denn da bei euch etwas im Bett?
4: Ja, das schon.
0: Das ist
2: ja, ja,
0: du blühst auf. Schau jetzt, es sind drei und eine Einstimmung.
2: Ja, Mann, das ist super. Ich
0: der Wellnesspreis.
3: Mega cool.
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8: Mario Ros.
9: Nach der tödlichen Schiesserei in Aarau, die in der Nacht auf den Sonntag passiert ist, hat die Aargauer Polizei seit über 48 Stunden keine neuen Informationen mehr herausgegeben. Doch das ändert sich heute. Die Polizei hat nämlich für am Nachmittag um 2 eine Medienkonferenz angekündigt und will dort über den neuesten Stand der Ermittlungen informieren. Zuletzt ist bekannt worden, dass ein 43-jähriger Schweizer unter dringendem Tatverdacht festgenommen worden ist. Sonst ist aber vieles noch unklar. Der ukrainische Präsident Volodymyr Zelensky hat die internationalen Airlines vor dem russischen Luftraum gewarnt. Der Grund dafür ist, dass die Ukraine immer häufiger Langstreckendrohnenangriffe gegen Ziele im russischen Territorium startet. Damit wird der Krieg immer mehr von der Front weg ins Innere von Russland verlagert. Der Zelensky hat in seiner Videoansprache zwar betont, dass die Ukraine keine zivile Flugzeuge bedrohe, aber ein Himmel voller Drohnen sei kein Platz für die zivile Luftfahrt. Viele Airlines meiden den russischen Luftraum schon seit 2022. Laut der UNO wird die Welt ihre Klimaziele schon in den nächsten Jahren verfehlen. Das schreibt sie in einem heute veröffentlichten Bericht. Der weltweite Temperaturanstieg soll die 1,5 Grad bald übertreffen. Und trotzdem sollen die 1,5 Grad das Ziel des UNO-Umweltprogramms bleiben. Dafür müsse der Temperaturanstieg schnell gebremst werden. Wenn es nach den Forschern geht, die am Bericht mitgeschafft haben, bleibe das eine Herkulesaufgabe.
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11: Hat so ein paar Wochen rum, Fiona Agredizen über Bern, aber trotzdem ein sonniger Tag heute, oder?
12: Ja, ganz genau. Und auch die Woche, die aktuell über der Stadt liegen, sagen sich dann im Verlauf vom Morgen noch auflösen. Am Nachmittag kaum noch irgendwelche Wolken rum. Ganz viel Sonne, du hast schon gesagt, rund 10 Sonnenstunden, die wir geniessen dürfen. Und das bei Temperaturen von rund 27 Grad.
11: Das ist mühsam auf der A1. Gehen wir schnell über den Zug.
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11: Zürich Richtung Bern, immer noch eine Stunde Zeitverlust. Zwischen Gunzgen Nord und Lauterbach. Wegen dem Pannenfahrzeug ist ein defekter Lastwagen. Darum dort, wenn möglich, umfahren. A1 Zürich Richtung Bern zwischen Kirchberg und Schönbühlstock.
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11: Yes, yes, und musikalische Unterstützung von Kai geht jetzt zum Stundenstart. Ein bisschen Dance von ihm, Save My Love. Wir freuen uns auf eine nachdenkliche Nummer von der Rihanna, Diamonds. Oder der Sabrina Carpenter, wie immer positiv. Auch in den nächsten paar Augenblicken. Ja. Wir machen schnell ein kleines Pause.
12: Wir wünschen schon mal eine gute Zeit-Pause, wenn es dann auch so geht. Yes.

0: Ganz guten Morgen. Energy wünscht einen guten Start in den Tag. Mit Energy wissen, was in der Region so alles los ist. Und ja, Unihockey kann man schon noch von einem Randsport reden. Und bei der Frauen-Unihockey, wobei man bei den Frauen in der Nazi sackstark ist und letztes Jahr die Weltmeisterschaft gewonnen hat.
1: Jawohl. Und die Weltmeisterinnen stehen das Wochenende wieder vor dem Heimpublikum und dürfen sich mal mit den besten Teams messen.
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0: Ja, und zwar sind die besten Uni-Hockeyerinnen in Gümligen zu Gast. Wir haben es gehört. Die Euro Floorball Tour, kurz EFT. Was genau ist das eigentlich? Norina Reusser. Sie ist Schweizer Nationalspielerin.
3: Ganz genau. Die Euro Floorball Tour ist so ein Vier-Länder-Turnier mit den vier besten Nationen, die aktuell im Uni-Hockey tätig sind. Und wir messen uns dann so einmal im Jahr, für uns sicher schauen können, wo wir stehen und uns so für auf die Weltmeisterschaft vorbereiten können. 4. September, also am Freitag, starten wir gegen Finnland und dann nach und nach gegen Schweden und dann am Sonntag noch gegen Tschechien. Jedes Spiel hat 60 Minuten und es gibt Tickets zu kaufen auf der Webseite von Swiss Uni Hockey für jeden Tag. Und genau, das ist gerade der Tagespass, wo man noch U19 schauen kann, die gleichzeitig auch Spiel haben.
0: Okay.
1: Ja, jetzt, das Gute ist, du musst die Tickets nicht kaufen, sondern kannst die gerade jetzt bei uns gewinnen. Und zwar eben genau für das Spiel dann am Samstag gegen Schweden. Da haben wir nämlich sogar noch VIP-Tickets.
0: Das ist doch eine tolle Geschichte. Unterstützen wir doch gerne Uni Hockey von der Frau auf höchstem Niveau. Du bist mit dabei. Wir haben 4 Tickets auf das Mal, da kann man jetzt als Gruppe schauen.
1: Genau. Familienausflug, warum nicht am Wochenende?
0: Für das jetzt noch schnell bewerben für die Tickets, hast du noch bis um halbe Zeit. Das machen wir bis 4 Uhr vor, und zwar via WhatsApp. Schnell, welches Emoji schicken?
1: Schläger, Unihockey oder
0: Eishockey-Schläger. Unihockey-Schläger, Eishockey-Schläger, egal, dann bist du im Pott dabei und gehörst noch bis um 4 Uhr vor.
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1: Sienna Spyro. Material Lover.

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1: Immer 10 vor 8 spielen wir Schubidu, unser Songquiz. 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
2: Ich glaube, so simpel, einfach wie du jetzt gesagt hast, ist es gar nicht. Wir sind einfach schon bei 250 Stutz morgen, weil bis jetzt einfach niemand herausgefunden hat, was für ein Song das ist.
1: Wer hat heute Morgen mitgespielt?
2: Fabienne
1: hat mitgespielt. Wir haben den Song eine Sekunde eingespielt und ihre Antwort war...
3: Ich habe gestern
1: einmal
3: gehört, aber ja, es ist sehr schwer. Also ich hätte jetzt gesagt, zum Beispiel One Republic, Need Your Love, aber ich glaube es nicht.
1: Ja, viel richtig gemacht, nämlich geraten. Das kostet ja nichts, aber es stimmt doch nie. Das können wir jetzt auch wie abhäkeln. So, jetzt heute Morgen, 10 vor 10, 10 vor 8. Jetzt für dich noch einmal der Ausschnitt. Falls du eine Ahnung hast, hey, meld dich, ja, spielst du dich morgen mit, dann hast du 250 Stutz Dosen Wachgutscheine. Hier ist er nochmal.
2: Also.
1: Und anmelden wo?
2: Genau. Energy.ch und hoffentlich morgen fett abräumen.
1: Genau.
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0: erste Vormittag von diesem Mittwoch, 2. September, mit Energy. Guten Morgen.
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0: Heute im Nachrichtenstudio für dich, der Mario Ross.
2: Der ukrainische Präsident Volodymyr Zelensky hat die internationalen Airlines vor dem russischen Luftraum gewarnt. Der Grund dafür ist, dass die Ukraine immer häufiger Langstreckendrohnenangriffe gegen Ziele im russischen Territorium startet. Damit wird der Krieg immer mehr von der Front weg ins Innere von Russland verlagert. Der Zelensky hat in seiner Videoansprache zwar betont, dass die Ukraine keine zivile Flugzeuge bedrohe, aber ein Himmel voller Drohnen sei kein Platz für die zivile Luftfahrt. Viele Airlines meiden den russischen Luftraum schon seit 2022. Laut der UNO wird die Welt ihre Klimaziele schon in den nächsten Jahren verfehlen. Das schreibt sie in einem heute veröffentlichten Bericht. Der weltweite Temperaturanstieg soll die 1,5 Grad bald übertreffen. Und trotzdem sollen die 1,5 Grad das Ziel vom UNO-Umweltprogramm bleiben. Dafür müsse der Temperaturanstieg schnell gebremst werden. Wenn es nach den Forschern geht, die am Bericht mitgeschafft haben, bleibe das eine Herkulesaufgabe. Ein Lokführer muss nach seiner Kündigung rund 30'000 Franken von seinen Ausbildungskosten zurückzahlen. Wie die Basler Zeitung schreibt, steht das in einem Urteil, das Basler Appellationsgericht veröffentlicht hat. Der Grund für den Entscheid sei, dass der Lokführer zweimal ein Stoppsignal überfahren hat. Einmal war er dabei sogar am Telefonieren gewesen. Neben den 30'000 Franken muss der Mann auch die Gerichtskosten und die Anwaltskosten von rund 10'000 Franken übernehmen.
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0: Ja, ich bin seit Wochen das Wetter für das Energy Air am Samstag am checken und ich habe bei den Kollegen von der Morgenshow gehört, 1 mm Regen am Samstag. Ich bin jetzt schauen, oder auf mehreren verschiedenen Plattformen. Bis jetzt steht da 0% Regen und 29 Grad, das ist das, was wir hören wollen. Aber zuerst mal zu heute am Mittwoch, 18 Grad im Moment, bis zu 26 Grad messen wir heute am Nachmittag. Ist recht sonnig, wir haben ein paar durchziehende Wolkenfelder, harmlose Quellwölkchen über den Bergen, ein bisschen Wind, aber sonst den ganzen Tag durch freundlich. So machen wir morgen am Donnerstag und am Freitag auch weiter. Schöner Sonnenschein, nur ganz wenig Wolken bei 26 bis 27 Grad.
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0: 3 Minuten nach den Zähnen schicken, liebe Grüße dir ins Auto und sag dir, wo du anstehen musst in der Region Zürich-Aargau. Auf der A1 Richtung St. Gallen ab die Ticke bis an Gubristunnel. Dann auch auf der A1 Richtung St. Gallen ab Zürich-Seebach bis Zürich-Ost und auf der A1 Richtung Zürich ab Frittike bis Zürich-Ost-Stucken. Auch noch auf der A3 Richtung Chur ab Reppischaltbrück bis Zürich-West und dann auch noch auf der A3 Richtung Basel-Abwurt auf Nord bis ans Limmataler Kreuz. Ein Stau haben wir bei der Westumfahrung Richtung Wiedike ab Braunau bis auf Wiedike. Region Bern-Mittelland muss anstehen auf der A1 Richtung Bern, ab der Rastedt-Gunzgen-Nord bis zu der Verzweigung Lauterbach verlierst eine ganze Stunde und dann auch noch Stau haben wir in der Region Südostschweiz auf der A13 St. Margrethe Richtung Sargans, ab Oberried bis Sennwald, 35 Minuten, wo du mehr musst rechnen. Eine gute Fahrt.
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0: Herzlich willkommen auf Energy am 3.10 von dem Mittwoch, 2. September, wo wir natürlich in der Show auch noch Tickets haben fürs Energy Air am Samstag, 5. September. Nicht nur das, nein, wir wollen noch über das Mittagessen reden. Vielleicht merkst du so langsam, ein Hungerli kommt, oder hast du gerade noch das Morgen-Intus, gar noch nicht so hungrig. Auf jeden Fall, wir suchen die Lunchtypen. Bist du die Person, die sagt, ich gehe in die Gesellschaft, immer mit der gleichen Gruppe, um die gleiche Zeit in die Kantine, oder die Person, wo vor dem Computer, so der Workaholic, am Essen. Wie verbringst du deinen Mittag? Unser Roman Kilchsberger hat eine eigene Meinung dazu.
4: Das Mittagessen? Ich weiß nicht, wenn ich das letzte Mal das Mittag gegessen habe. Mich lässt schon gar niemand mehr. Ich sage immer, Mittagessen ist eigentlich für die Gelangweilten. Also die, einfach warten bis 12 ist. Ah ja, ich habe glaube Hunger. Ich habe nicht Hunger um 12, also gar nicht gut zum Mittagessen. Schon einfach.
0: Ja, ganz einfach. So könnte es sein. Deine Meinung zum Mittagessen. Was für ein Mittagstyp bist du?
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0: Und für die mittwochsgute Laune haben wir den richtigen Sound parat. Summersong 2026 macht den Start für die 10 Stunden. Shakira und Burna Boy mit Dai Dai.
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0: Ich bin Laura Kürbisch. Guten Morgen.

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2: Noch 9 Minuten, dann ist es 10:30 und immer am Mittwoch spielen wir Mission Mundart. Mega easy, es gibt ein hochdeutsches Wort, man muss übersetzen auf Mundart, oder? Wie das Spiel schon sagt. Dann gibt es einen 50-Franken-Gutschein vom Denner. Also, falls du das Glück auch mal versuchen willst, dann anmelden auf energy.ch.
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2: Ich spiele mit 2 Männern, mit dem Fabian und mit dem Ricardo. Hallo miteinander.
3: Hi, Laura.
4: Hallo Laura.
2: So, ich möchte von dir, Fabian, wissen, was bist du für ein Lunch-Typ? Das ist doch ein Thema heute in meiner Sendung. Was für ein Mittagstyp? Bist du der, der ganz allein in einer Ecke aus seinem Töpperwerk essen? Bist du der, der mit der ganzen Gruppe immer um die gleiche Zeit in die Kantine geht? Wie ist es bei dir, Fabian?
3: Das ist eine ganz schwierige Frage. Ich bin mir heute spontan mit dem Essen. Je nachdem, mit wem ich unterwegs bin, gibt es überhaupt etwas zu essen oder nicht. Aber sonst bin ich auch gerne Gesellschaft.
2: Okay, gerne Gesellschaft. Alles klar, das nehmen wir daraus raus. Wie sieht es bei dir aus, Ricardo?
4: Ja, ich arbeite im Lager. Also wir essen eigentlich immer zusammen. Mhm. So mit den Kollegen. Ja.
2: Mit dem ganzen Team immer zur gleichen Zeit?
4: Nein, nicht das ganze Team. Meistens einfach so ein bisschen Abteilung.
2: Okay. Genau. Bist du der Töpperwehr-Typ oder der, der dann dort etwas auswärts essen oder in der Kantine?
4: In der Töpperwehr nehmen wir meistens mit. Genau.
2: Das ist sympathisch. Gut. Um das geht es eigentlich gar nicht. Grundsätzlich sind ihr beide da zum Spielen und einen 50-Franken-Gutschein vom Denner zu gewinnen. Ich würde sagen, wir legen gerade direkt los. Ich suche ein hochdeutsches Wort übersetzt auf Schweizerdeutsch, auf Mundart. Es läuft das Rädchen ab, in 5 Sekunden Zeit. Die Person, die das Lösungswort weiss, den eigenen Namen schnell reinrufen. Ist das gut?
4: Das ist gut, ja.
2: Okay, also ich suche das Wort Biomüll.
3: Fabian,
2: das war schneller gewesen, ja? Erzähl.
3: Kompost.
2: Der Kompost, richtig, Fabian. Gratuliere.
3: Dankeschön.
2: 50 Franken vom Denner an dich. Ricardo, du bist noch kurz irgendwie ein bisschen lost gewesen, oder?
4: Ich bin auf dem Schluch gestanden, total, ja.
2: Sehr gut, das war mein Ziel gewesen. Nein, Ricardo, für dich gibt es nächstes Mal eine neue Chance. Ist gut?
4: Kein Problem. Ja, sicher, ja. Und
3: herzlichen Glückwunsch.
2: Merci, vielmals fürs Mitspielen euch beiden und einen schönen Mittwoch, gute Woche noch.
4: Danke.
2: Ciao zusammen. Tschüss.
4: Ja, Laura,
2: merci.
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mit Habit auf Energy. 18 Minuten noch, dann haben wir es 11 Uhr. Das ist deine Mittwoch mit uns. Und jetzt kommt ein Song, der dir sicher sehr bekannt vorkommt. Der Song ist aus dem 1976. Ist vom Stevie Wonder und heisst Pastime Paradise. Und du denkst dir jetzt so, hä, ich kenne den anders. Ja, du kennst den anders, weil nach dem Stevie Wonder

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0: Ein Update gibt es heute von Mario Ross.
2: Laut der UNO wird die Welt ihre Klimaziele schon in den nächsten Jahren verfehlen. Das schreibt sie in einem heute veröffentlichten Bericht. Der weltweite Temperaturanstieg soll die 1,5 Grad bald übertreffen. Und trotzdem sollen die 1,5 Grad das Ziel des UNO-Umweltprogramms bleiben. Dafür müsse der Temperaturanstieg schnell gebremst werden. Wenn es nach den Forschern geht, die am Bericht mitgeschafft haben, bleibe das eine Herkulesaufgabe. Ein Lokführer muss nach seiner Kündigung rund 30'000 Franken von seinen Ausbildungskosten zurückzahlen. Wie die Basler Zeitung schreibt, steht das in einem Urteil, das das Basler Appellationsgericht veröffentlicht hat. Der Grund für den Entscheid sei, dass der Lokführer zweimal ein Stoppsignal überfahren hat. Einmal war er dabei sogar am Telefonieren gewesen. Neben den 30'000 Franken muss der Mann auch die Gerichtskosten und die Anwaltskosten von rund 10'000 Franken übernehmen. Der Kreml-Chef Wladimir Putin hat auf die Sanktionen von Deutschland reagiert. Die hat die deutsche Bundesregierung angeordnet, weil sie bei ihren Ermittlungen zum Ergebnis gekommen sind, dass Russland für eine Drohnenattacke am Flughafen Leipzig vom August verantwortlich ist. Der Wladimir Putin hat an einer Medienkonferenz von schweren Fehlern und Beweisfälschung geredet. Das Außenministerium zu Moskau will jetzt selber mit Gegenmassnahmen reagieren. Wie die konkret aussehen, ist noch nicht gesagt worden.
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0: Um die 20 Grad messen wir heute am Mittwoch, wo es recht sonnig wird. Ein paar durchziehende Wolkenfelder haben wir trotzdem. Harmlose Quellwolken, zum Teil also recht grau draussen. Die Sonne drückt trotzdem am Nachmittag auch sicher ein paar Mal durch. Dazu ein leichter Wind, der geht mit bis zu 26 Grad. Morgen am Donnerstag sieht es auch super aus. Am Freitag auch viel Sonnenschein, 26 bis 27 Grad. Und nachher am Samstag auch um die 29 Grad. Ein Mix aus Sonne und Wolken. Die nächsten Tage kein Regen in Sicht.
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0: Wir haben es 3 Minuten nach der 11 und Stau geht es in der Region Bern-Mittelland auf der A1 Richtung Bern. Ab Herkingen bis Önsingen verlierst du etwa 20 Minuten. In der Region Zentralschweiz haben wir anfangs 1 Kilometer auf der A2 Richtung Gotthard. Ab Wasser bis Göschenen heisst ein Zeitverlust von 10 Minuten. Und in der Region Südostschweiz sind es 25 Minuten, die du verlierst auf der A13 St. Margrethe Richtung Sargans. Ab Oberried bis Sennwald. Viel Geduld dir und eine gute Fahrt.
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0: So, unser Thema heute, oder? Lunchtypen, die verschiedenen. Gehst du immer in die Mensa essen, bringst dein eigenes Töpfer mit, brauchst deine Ruhe, bist in Gesellschaft und ich habe gefunden, wenn der Mario Ross aus der Energy News Redaktion neu ist, fragen wir doch gerade ihn.
4: Im Moment, weil ich erst gerade angefangen habe und muss schön im Zeitplan bleiben, häufig einfach schnell ein Sandwich. Aber eigentlich bin ich schon der Kantinentyp, so etwas Gutes, Warmes essen in Gesellschaft.
0: Ja, also wie sieht es bei dir aus? Wir möchten jetzt wissen, was für ein Lunchtyp bist du?
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0: Und falls du denkst, hör auf, über das Mittag reden. Ich habe Hunger und es geht noch eine Stunde. Hey, gleich geschafft und guten Sound auf Energy.
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0: Sie kommt schon mal am Radio, bevor sie nachher auf der Bühne steht. In Luzern. Am Energy Air am 5. September. Das ist Tiffany Harris mit Vertigo.

0: auf der Energy Airbühne nächsten Samstag. Jul X mit seinem neuesten Song «Wollen Sie Problem».
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0: 20.11 Uhr haben wir's und das heisst, es gibt News und Besuch von der Energy News Redaktion.
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0: Ich weiss nicht, wie es dir geht, so technisch gesehen. Also ich bin nicht der grösste Technik-Freak. So Basics habe ich im Griff und so, aber wenn es nachher um die VR-Brille geht, habe ich es jetzt richtig gesagt.
4: Ja, sehr gut, das ist richtig.
0: Mario Ross brauchen wir aus der Energy News Redaktion. Good News kommen heute eben von dieser VR-Brille.
4: Genau.
0: VR-Brille eigentlich.
4: VR-Brille, wenn man es auf Deutsch sagt. Ja, genau. Im Gaming-Bereich ist die VR-Brille vor allem auf Englisch bekannt. Und eben für die, die es nicht kennen, man tut die Brille anziehen und dann wird man so richtig ins Spiel reinbeamt. Also man kann rundherum schauen, 360 Grad. Und man ist eben nicht nur am Controller, sondern richtig mit dabei, auch körperlich. Und jetzt hat das eine Klinik in Bonn für eine Therapiesitzung angefangen zu brauchen. Also nicht nur für Fantasiewelt ist das etwas Gutes, sondern eben auch fürs echte Leben.
0: Okay, Therapiesitzung, das klingt jetzt wirklich spannend. Also wie muss ich mir das vorstellen? Therapeut ist dort, du sitzt dort mit diesen VR-Brillen auf dem Kopf, schaust irgendeine Fantasiewelt an. Was für eine denn? Also was wird dir gezeigt? Oder um was geht es in dieser Therapie?
4: Genau, also in Bonn werden vor allem mit suchtkranken Menschen die Therapiesitzungen gemacht. Da ist immer eine Psychologin oder ein Psychologe mit dabei. Und es geht eigentlich darum, dass man sich vorbereitet aufs richtige Leben, dass man eben abstinent bleiben kann. Gerade zum Beispiel, wenn man Alkoholsucht hat, dann wird man zum Beispiel mit dieser Brille in eine Bar reinbeamt. Und dann kann man eben so trainieren, dass man Nein zu Alkohol sagt, also nicht Alkohol bestellt, auch wenn es einem angeboten wird. Mhm. Und das ist natürlich super, weil da ist man in einem geschützten Umfeld. Mhm. Der Psychologe oder Psychologin kann immer wieder Rückfragen stellen und schauen, wie weit das man schon ist. Und im schlimmsten Fall kann man natürlich den Versuch auch unterbrechen oder ganz abbrechen.
0: Das ist doch ein guter Ansatz, der vielversprechend tönt. Gibt es den auch in der Schweiz?
4: Im Moment noch nicht, aber die Bonner sind wirklich begeistert, weil sie schon Rückmeldungen von Probanden haben, die sich jetzt wirklich im echten Leben sich dann haben können zurückerinnern an diese Sitzungen. Mhm. Und sich dann wirklich auch haben können sagen, hey ja, ich habe es in der Sitzung mit der VR-Brille geschafft. Jetzt schaffe ich es auch im echten Leben, zum Nein sagen zu Alkohol und in eine Bar zu gehen und meine Freunde zu treffen, aber dann gleich etwas Alkoholfreies zu trinken.
0: Das klingt wirklich super. Also da sind wir gespannt, ob das noch überschwappt zu uns in die Schweiz.
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1: Eine Minute über der halben zwölf haben wir es. Das ist Energy. Salü.
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1: Ja, der Sommer meldet sich jetzt nochmal im September. Das ist doch herrlich. Nehmen wir den Spätsommer mit. Da haben wir Freude. Es ist recht sonnig heute mit ein paar durchziehenden Wolkenfeldern, harmlose Quellwolken über den Bergen. 26 Grad heute am Nachmittag, dazu ein leichter Wind. Morgen am Donnerstag und auch am Freitag und auch am Samstag und auch am Sonntag. Wir können es zusammenfassen. Immer ein Mix aus Sonne und Wolken. Kein Regen in Sicht. Das bei 26 bis 30 Grad.
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1: Schicke liebe Grüße dieses Auto um 2 Minuten über den halben 12, wo wir stockenden Verkehr haben auf den üblichen Strecken. Sagt er, wo du im Stau stehst, in der Region Zentralschweiz. Auf der A2 Luzern Richtung Gotthard, ab Wassen bis Göschene 2 Kilometer, heisst 20 Minuten Zeitverlust. In der Region Südostschweiz haben wir Stau auf der A13 St. Margrethe Richtung Sargans, ab Oberried bis Sennwald wegen Bauarbeiten. Viel Geduld dir und eine gute Fahrt ans Ziel.
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0: Face am 20 vor 12 Uhr auf Energy, deinen Mittagsstart mit uns. Den 2. September haben wir es Mittwoch und beim Mittag sind wir eigentlich jetzt gerade angekommen. Es nimmt mich Wunder, oder, was für ein Mittagstyp du bist. Es gibt doch immer die, die als allererstes in der Kantine, in der Mensa auftauchen, damit sie nicht anstehen müssen. Dann gibt es die, die ihr eigenes Zeug mitnehmen, im Töppenwehr. Die in eine Ecke hocken und sagen, in der Mittagszeit brauche ich meine Ruhe. Und ich habe mal ein bisschen umgefragt, Energy-Team, wie das so aussieht. Janik?
1: Ich stehe immer Punkt 11:30 parat vor den Türen der Mensa, weil dann geht es auf, dann gibt es feines, frisches Essen und ich muss es unbedingt als allererstes haben. Plus habe ich dann noch ein bisschen meine Ruhe, wenn ich sie will. Und sonst kommen Nadis nach die Leute zu, die ich gerne habe.
0: Nein, eben, also er ist schon beim Mittag jetzt. Nadine, wie sieht es bei dir aus?
2: Ja. Ich gehe immer eigentlich mit den gleichen Leuten, wenn es irgendwie geht. Und meistens auch bei der gleichen Zeit. Und ich gehöre alle zum Team, meistens Essen mitnehmen, statt irgendwo auswärts zu gehen.
0: Christian, was machst du?
3: Hey, das ist ein bisschen unterschiedlich. Wenn ich da am Arbeiten bin, sind wir natürlich ein Team und wir haben immer alle sehr früh Hunger. Darum planen wir amigs, bis endlich unser Personalrestaurant aufmacht und sind so ziemlich die Ersten, die aber auch nicht essen.
0: Also ich bin ein Ego-Shooter, weil ich habe halt Mittagssendung. Das heisst, ich bin im Studio, verstecke mich im Ecke und esse meistens zu Mittag aus meinem Töppenwehr. Und möglichst nicht viel, sonst bin ich dann nicht mehr top motiviert am Sender. Wie sieht es bei dir aus? Wie verbringst du deine Mittagspause? Was bist du für ein Mittagstyp? Die Person, die immer um die gleiche Zeit geht, möglichst früh, mit dem eigenen Essen, in der Mensa, auswärts, ganz ego, allein im Ecke.
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0: Auf jeden Fall wünscht dir jetzt schon einen guten Mittag.

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0: Er ist mit dabei für einen einzigen Song, der Michael Patrick Kelly am Energy Air am Samstag in Luzern zusammen mit Take That. So tönt er, kommt am Freitag raus, Feel My Love. Für diesen Song kommt er auf die Bühne rauf, zusammen mit Take That, der Michael Patrick Kelly.
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0: Im Nachrichtenstudio ist der Mario Ross.
2: Ein Lokführer muss nach seiner Kündigung rund 30'000 Franken von seinen Ausbildungskosten zurückzahlen. Wie die Basler Zeitung schreibt, steht das in einem Urteil, das das Basler Appellationsgericht veröffentlicht hat. Der Grund für den Entscheid sei, dass der Lokführer zweimal ein Stoppsignal überfahren hat. Einmal war er da dabei sogar am Telefonieren gewesen. Neben den 30'000 Franken muss der Mann auch die Gerichtskosten und Anwaltskosten von rund 10'000 Franken übernehmen. Der Kreml-Chef Wladimir Putin hat auf die Sanktionen von Deutschland reagiert. Die hat die deutsche Bundesregierung angeordnet, weil sie bei ihren Ermittlungen zum Ergebnis gekommen sind, dass Russland für eine Drohnenattacke am Flughafen Leipzig vom August verantwortlich ist. Der Wladimir Putin hat an einer Medienkonferenz von schweren Fehlern und Beweisfälschung geredet. Das Außenministerium zu Moskau will jetzt selber mit Gegenmassnahmen reagieren. Wie die konkret aussehen, ist noch nicht gesagt worden. Am Hauptbahnhof im deutschen Augsburg ist heute am Morgen ein unbekannter Gegenstand explodiert. Dabei sind zwei Teenager leicht verletzt worden. Mehrere Menschen haben ein Knalltrauma bekommen. Wie ein Polizeisprecher gegenüber der Bild-Zeitung bestätigt hat, sei der Bahnhof komplett gesperrt worden, weil noch ein zweiter verdächtiger Gegenstand gefunden worden ist. Kurz darauf hat sich aber herausgestellt, dass der harmlos ist und die Sperrung hat wieder aufgehoben werden. Die weiteren Untersuchungen laufen noch.
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0: Wir haben es 2:02. Das Wetter sieht grandios aus die nächsten Tage. Heute am Mittwoch überwiegend viele Wolken, aber immer wieder die Sonne, die durchdrückt. Das mit Temperaturen von bis zu 26 Grad. Morgen Copy-Paste. Donnerstag 26 Grad. Freitag sonnig und 30 Grad. Am Samstag zum Teil sonnig. Ein Mix aus Sonne und Wolken bei 29 Grad. Perfekt fürs Energy Air. Also momentan bis am Sonntag gar keine Regen in Sicht.
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0: 3:12 Uhr schicke liebe Grüße zu dir ins Auto und sagt dir, wo du im Stau stehst in der Region Zentralschweiz. Auf der A2 Richtung Gotthard ab Quinto bis Airolo 1 Kilometer heisst für dich einen Zeitverlust von 10 Minuten. In der Gegenrichtung 2 Kilometer bedeutet 20 Minuten, wo du anstehen musst. Dann noch eine Staumeldung aus der Region Südostschweiz. A13 St. Margarete Richtung Sargans ab Oberried bis auf Sennwald. Das wegen Bauarbeiten. Ich wünsche dir, dass du gut und sicher an deinem Ziel ankommst.
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0: Mittagszeit, wünsche einen guten, falls etwas Feines gibt. Ihr in deinem Kämmerli ganz versteckt allein mit deinem Töppenwehr oder vor dem Computer, so ein bisschen der Workaholic-Typ, der nebenbei noch ein bisschen Salat isst. Oder doch lieber mit der Gruppe, mit dem Team in die Mensa. Wie sieht es aus bei dir?
4: Das Mittagessen? Ich weiß nicht, wenn ich das letzte Mal das Mittag gegessen habe. Mich lässt schon gar niemand mehr. Ich sage immer, Mittagessen ist eigentlich für die Gelangweilten. Also die, einfach warten bis 12 ist. Ah ja, ich habe glaube Hunger. Ich habe nicht Hunger um 12, also gar nicht gut zum Mittagessen. Schon zu einfach.
0: Gut, bei mir auch an Kilchsberger gibt es kein Mittag, in dem Fall jetzt um 12 Uhr, aber wahrscheinlich bei dir. Dazu einen guten Sound. Boy. 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Für Gänsehaut-Moment kennst du sicher das Kribbeln, oder? Wenn du verliebt bist, crazy. Genau, und das geht in diesem Song von Ed Sheeran, Shivers. Gibt es noch in der nächsten Halbstunde.
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0: Der Start macht der Teddy Swims mit Mr. Know-It-All. Und jetzt bin ich wirklich gespannt auf die Reaktionen. Wie isst du zu Mittag? Was bist du für ein Lunch-Typ? Also ich bin die Person, die halt im Studio inne ist, ganz allein und ganz allein schnell halt isst, oder? Ich bin ja da. Mit Laura Kürb ist ein guter. 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

0: Naomi Laren mit ihrem neuesten Hot Girl Summer.
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0: Ja, wir haben es 20:12 und du wahrscheinlich gerade dein Mittag am Geniessen. Jetzt ist nur die Frage, wie? Oder machst du das ganz alleine? Machst du das in einer Gruppe? Gehst du immer zur gleichen Zeit in die Mensa? Oder bist du irgendwo in einem stillen Eckli, so wie ich? Ja, ich habe halt Mittagssendung. Darum bin ich wirklich immer ganz ego in einer Ecke vom Studio versteckt, dass mich ja niemand sieht. Und ist jetzt schnell mein Mittag, während ein bisschen Musik läuft am Radio. So mache ich es. Ganz ego-shooterisch. Mittag ist für mich mehr Mittel zum Zweck. Dass ich etwas gegessen habe, aber ja nicht zu viel, weil ich will nicht einen vollen Bauch, das habe ich gar nicht gern. Aber hey, da haben sich Energy-Hörerinnen und Hörer gemolden bei uns.
2: Hallo miteinander, ich bin Miriam von Göyensee und betreffend Mittagspause, also ich bin ein absoluter Bönzli-Schweizer. Bei mir muss am 12 Uhr No-No's zu Mittag auf dem Tisch stehen. Ich habe automatisch Hunger und will dann loslegen mit Essen. Aber ich muss mich natürlich zu viel meiner Verteidigung auch sagen. Wenn ich am Arbeiten bin, dann haben wir eine fixe geregelte Mittagspause von 12 bis 4 vor 1. Darum gibt es dann halt auch immer am 12 Uhr zu Mittag, wenn ich jeden Tag am Arbeiten bin.
0: Also Miriam von Göyensee wird jetzt gerade am Essen sein oder fertig, schon beim Kaffee und beim Dessert. Wie sieht es bei dir aus? Ich möchte gerne wissen, was du für ein Mittagstyp Mensch bist. Bist du eher allein unterwegs mit dem Töpfer? Bist du in einer Gruppe? Wie verbringst du deinen Mittag? Bei uns gibt es wirklich so Grüppelis, die gehen immer um 11:30 in die Mensa. Zur gleichen Zeit, weil die einfach den Hunger haben und weil sie dann einer von den Ersten sind, das Essen noch frisch ist.
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0: Holly Humberstone mit To Love Somebody. Deinen Mittag mit Energy. Jetzt geht halb eins.
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0: Wieder mal so ein Tag, wo du Mittagspause von aussen kannst geniessen. Herrliches Wetter. Viel Sonne, ein paar Quellwölchen und weil es schön ist, will man den Spätsommer noch ein bisschen geniessen wollen, nehmen wir ihn noch mal mit die nächsten Tage. Bis und mit Sonntag. 26 bis 30 Grad, keine Regen in Sicht, nur Quellwolken über den Bergen und sonst viel Sonnenstrahlen.
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0: Genau, halb eins haben wir es. Liebe Grüße, dieses Auto. Sagt er, wo du im Stau stehst. In der Region Zentralschweiz auf der A2 Richtung Gotthard. Ab Amsteig bis Göschenen 3 km heisst für dich ein Zeitverlust von 30 Minuten. In der Gegenrichtung 1 km bedeutet, du verlierst 10 Minuten ab Quinto bis Airolo. Die Einfahrt Airolo und Göschenen sind beide zu. Dann stehst du noch im Stau in der Region Südostschweiz auf der A13 St. Margrethe Richtung Sargans, ab Oberried bis Sennwald. Eine gute und sichere Fahrt.
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0: Olivia Dean begleitet dich durch deine Mittagspause. Und ich bin Lara.

0: das ist der Vibe, der Groove, den wir brauchen für die Mittagspause, oder? Elton John und Dua Lipa mit Cold Heart, hier auf Energy, an deinem Mittwoch. Und ich weiss nicht, ob du schon zu Mittag hast oder ob du sagst, ja, nein, ist nicht so mein Ding, zu Mittag essen. Los, es gibt verschiedene Mittagstypen, oder? Die ganz alleine in eine Ecke reingehen, die pünktlich in der Mensa sind, gerade wenn die Mensa die Türen aufmacht, damit sie das Essen noch ganz frisch und als erstes überkommen. Oder dann gibt es Energy-Hörerin Conny.
1: Da ich im Aussendienst arbeite, höre ich jetzt gerade Radio Energy, bin auf einer Raststätte und esse im Auto meinen Salat, meinen mitgebrachten Salat. Schönen Nachmittag, tschüss.
0: Einen guten dir, Conny, in dem Fall beim Salat essen. Hey, auch du darfst natürlich dich sehr gerne via WhatsApp melden und erzählen, was du für ein Lunchtyp bist. Wir gehen über zu einem wunderbaren Song, der auf uns wartet, hier in der Pipeline. Und es ist ein spezieller Song, weil es ist ein Abschied für ein Zeitchen, kann man sagen. Der Song heisst One Last Time, ein letztes Mal. Und genau das hat sie gestern am Abend gemacht, Sängerin. Ariana Grande hat sich verabschiedet von ihrer Eternal Sunshine Tour in London nach 41 Konzerten gefunden. Jetzt ist Schluss. Ich muss mal aus dem ganzen Öffentlichkeitsgetrubel, Getummel und Pipa Tralala mal raus. Mal einfach für mich da sein und auf mich schauen. Sie ist auch recht abgenommen, schlank geworden. Hat gefunden, sie muss schnell weg von dem Ganzen und nimmt sich jetzt eine Auszeit von der Bühne, das nach 41 Konzerten gestern Abend One Last Time war in London. Und jetzt für dich am Radio, da läuft sie natürlich weiter. Zu Ariana Grande mit One Last Time. Eine gute Mittagspause wünsche ich. Das ist Energy.

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1: Mit dem Update von Mario Ross.
3: Der Kreml-Chef Wladimir Putin hat auf die Sanktionen von Deutschland reagiert. Die hat die deutsche Bundesregierung angeordnet, weil sie bei ihren Ermittlungen zum Ergebnis gekommen sind, dass Russland für eine Drohnenattacke am Flughafen Leipzig vom August verantwortlich ist. Der Wladimir Putin hat an einer Medienkonferenz von schweren Fehlern und Beweisfälschung geredet. Das Außenministerium zu Moskau will jetzt selber mit Gegenmassnahmen reagieren. Wie die konkret aussehen, ist noch nicht gesagt worden. Am Hauptbahnhof im deutschen Augsburg ist heute am Morgen ein unbekannter Gegenstand explodiert. Dabei sind zwei Teenager leicht verletzt worden. Mehrere Menschen haben ein Knalltrauma bekommen. Wie ein Polizeisprecher gegenüber der Bild-Zeitung bestätigt hat, sei der Bahnhof komplett gesperrt worden, weil noch ein zweiter verdächtiger Gegenstand gefunden worden ist. Kurz darauf hat sich aber herausgestellt, dass der harmlos ist und die Sperrung hat wieder aufgehoben werden. Die weiteren Untersuchungen laufen noch. Ein Gericht in der Westschweiz stoppt mit einer superprovisorischen Verfügung eine Abstimmungszeitung vom Ja-Komitee zu der Neutralitätsinitiative. Wie 20 Minuten schreibt, sei der Grund dafür die Falschaussage, dass die Linke und die Grünen würden Ja zu der Initiative sagen. In diesen Tagen flattern über 4 Millionen Exemplare davon in die Schweizer Briefkästen. Laut Gerichtsentscheid ist aber nur die französischsprachige Version widerrechtlich und müsse online sofort angepasst werden. Die deutschsprachige Version ist nicht davon betroffen.
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1: Wunderbares Wetter heute am Mittwoch und die ganze Woche, wo einfach nur Perlen aussieht. Ein Mix aus Sonne und Wolken. Ein paar Quellwolken über den Bergen, zum Teil ein bisschen Wind, wo geht. 26 Grad heute am Mittwoch, morgen und am Freitag mit bis zu 27 Grad. Sogar gegen die 30 könnte es dann werden am Freitag und am Samstag. Perfekt fürs Energy Air auf der Luzerner Almend. 29 Grad.
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1: 2 Minuten nach der 1 haben wir's und ich sage dir, wo musst du anstehen in der Region Zürich-Aargau. Stop and go auf der A1 Richtung St. Gallen, ab dem Limmataler Kreuz bis Zürich-Affoltern. A3 Richtung Basel, ab Wurdorf Nord bis ans Limmataler Kreuz. In der Region Zentralschweiz hast du auf der A2 Richtung Gotthard, ab Amsteig bis Göschene 4 km, heisst für dich 40 Minuten anstehen. In der Gegenrichtung 1 km bedeutet 10 Minuten, wo es bis jetzt länger dauert. Region Südostschweiz haben wir noch Stau wegen Bauarbeiten auf der A13 St. Margrethe Richtung Sargans, ab Oberried bis Sennwald.
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1: Herzlich willkommen im Nachmittag von dem Mittwoch. Schön, bist du mit dabei auf Energy. Und jetzt zusammen starten wir. Ich bin da für dich bis um 3. Mein Name ist Laura Kürbisch. Hallo.
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0: Wir haben es 20 ab 1 gehabt und wir spielen immer am Mittwoch Mission Mundart. Das ist ganz easy. Du musst einfach ein hochdeutsches Wort auf Schweizerdeutsch, auf Mundart übersetzen. Und dann gibt es einen 50-Franken-Gutschein vom Denner. 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
0: Ich spiele mit 2 Männern, mit dem Fabian und mit dem Ricardo. Hallo miteinander.
2: Hi Laura.
3: Hallo Laura.
0: So, ich möchte von dir, Fabian, wissen, was bist du für ein Lunchtyp? Das ist doch ein Thema heute in meiner Sendung. Was für ein Mittagstyp? Bist du der, der ganz allein in einer Ecke aus seinem Töpperwerk essen? Bist du der, der mit der ganzen Gruppe immer um die gleiche Zeit in die Kantine geht? Wie ist es bei dir, Fabian?
2: Das ist eine ganz schwierige Frage. Ich bin mir heute spontan mit dem Essen. Je nachdem, mit wem ich unterwegs bin, gibt es überhaupt etwas zu essen oder nicht. Aber sonst bin ich auch gerne Gesellschaft.
0: Okay, gerne Gesellschaft. Alles klar, das nehmen wir daraus raus. Wie sieht es bei dir aus, Ricardo?
3: Ja, ich arbeite im Lager. Also wir essen eigentlich immer zusammen. Mhm. So mit den Kollegen. Ja.
0: Mit dem ganzen Team, immer zur gleichen Zeit?
3: Nein, nicht das ganze Team. Meistens einfach so ein bisschen Abteilung.
0: Okay. Genau. Bist du der Töpperwehr-Typ oder der, der dann dort etwas auswärts essen oder in der Kantine?
3: In der Töpperwehr nehmen wir meistens mit. Genau.
0: Das ist sympathisch. Gut. Um das geht es eigentlich gar nicht. Grundsätzlich sind ihr beide da zum Spielen und einen 50-Franken-Gutschein vom Denner zu gewinnen. Ich würde sagen, wir legen gerade direkt los. Ich suche ein hochdeutsches Wort übersetzt auf Schweizerdeutsch, auf Mundart. Es läuft das Rädchen ab, in 5 Sekunden Zeit. Die Person, die das Lösungswort weiss, den eigenen Namen schnell reinrufen. Ist das gut?
3: Das ist gut, ja.
0: Okay, also ich suche das Wort Biomüll.
2: Fabian,
0: das ist schneller gewesen, ja? Erzähl.
2: Kompost.
0: Der Kompost, richtig, Fabian. Gratuliere.
2: Dankeschön.
0: 50 Franken vom Denner an dich. Ricardo, du bist noch kurz irgendwie ein bisschen lost gewesen, oder?
3: Ich bin auf dem Schluch gestanden, total, ja.
0: Sehr gut, das war mein Ziel gewesen. Nein, Ricardo, für dich gibt es nächstes Mal eine neue Chance. Ist gut?
3: Kein Problem. Ja, sicher, ja. Und
2: herzlichen Glückwunsch.
0: Merci, danke. Merci vielmals fürs Mitspielen euch beiden und einen schönen Mittwoch. Gute Woche noch.
3: Danke.
0: Ciao zusammen. Tschüss.
3: Ja, Laura.
0: Merci.
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0: Calvin Harris mit Sommer, deinen Nachmittag mit Energy am 20 vor 2. Und ich weiss nicht, wie es dir geht, aber vielleicht merkst du ja immer noch ein bisschen Mittag, wo tief im Bauch innen noch hängt. Mir geht es zumindest so. Irgendwie, ich weiss nicht, ich habe es noch nicht verdaut. Irgendwie hängt es noch tief, immer noch voll in den Bauch. Hey, Mittagstypen gibt es ganz verschiedene. Haben wir heute immer wieder ein bisschen darüber geredet und da haben sich einige Energy-Hörer und Hörerinnen gemolden. Unter anderem der Mauri.
1: Sali, liebes Energy-Team, da ist der Mauri. Ja, los, Mittagessen. Sage ich immer, das ist für Loser, weil Mittagessen braucht es effektiv nicht. Wenn einer zu Morgen hat, dann braucht er direkt zum Mittag. Und die, die jetzt auch einfach immer gehen zum Mittagessen und das als Ritual nehmen, ich glaube, die haben auch keine Zeit zum Arbeiten. Das ist so meine Meinung dazu. Ich selber bin natürlich mobil unterwegs, wenn ich Hunger habe. Dann halte ich an und hole etwas, gibt es aber selten bis gar nie über den Mittag. Darum, Mittagessen ist für Loser, meine Damen und Herren, Mensa hin und her. Aber los, jedem das Seine.
0: Okay, merci vielmals, Mauri, für den. Philipp hat sich auch noch reinmischen in die Diskussionsrunde.
2: Wunderschönen guten Tag. Ja, Mittagspause, die wird im Büro gemacht. Vor dem PC. Du kannst nebenbei gleich noch etwas eintöckeln. Aber ich wäre natürlich auch nicht abgeneigt, wenn jemand sagt, hey, was, du arbeitest in Langendorf, ich arbeite auch in Langendorf, mal eine Büroparty zu machen über den Mittag oder zusammen zu Mittag machen. Also los, melden alle, die in Langendorf Solothurn arbeiten, melden. Merci vielmals und dann würde ich sagen, bis dann.
0: Also hast du gehört, wenn du von dort kommst, mit Philipp willst du zu Mittag essen und nicht alleine willst du vor dem PC sein, weil es ist halt auch ungesund, der Meldung.
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0: zusammen den Nachmittag geniessen mit dem wunderbaren Wetter. Last Frequencies und Callum Scott mit Where Are You Now. Mittwoch, der 2. September.
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0: Ein Update heute am Nachmittag vom Luzi Fricker.
2: Ein Gericht in der Westschweiz stoppt mit einer super provisorischen Verfügung eine Abstimmungszeitung vom Ja-Komitee zur Neutralitätsinitiative. Mit 20 Minuten Schreibzeit der Grund dafür eine Falschaussage, dass die Linken und die Grünen würden Ja zur Initiative sagen. In diesen Tagen flattern über 4 Millionen Exemplare davon in die Schweizer Briefkästen. Der Gerichtsentscheid gilt aber nur für die französischsprachige Version. Die sei widerrechtlich und müsse online sofort angepasst werden. Für die altersschwachen Hotels in den Schweizer Bergen gibt es eine Finanzspritze vom Bund. Der Bundesrat hat grünes Licht für 100 Millionen Franken gegeben. Mit diesem Geld sollen bis 2035 Sanierungs- und Umbauarbeiten von Hotels in Bergregionen finanziert werden. Voraussetzung für die Modernisierung ist allerdings, dass die Gebäude energetisch verbessert werden und weniger Energie verbrauchen. Beim berühmten Ballermann-Strand zu Mallorca haben sich zwei Touristinnen im Hotel vergiftet. Laut lokalen Medien sind die beiden 34- und 42-jährigen Deutschen in kritischem Zustand im Spital. Ursache ist ein Leck in einer Gasleitung von einem Hotel, was zu einer Kohlenmonoxidvergiftung hat geführt. Die Leitung ist direkt durch das Zimmer der Touristinnen gegangen. Die Polizei hat sofort Ermittlungen aufgenommen.
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0: Ja, es ist schon fast ein bisschen krankhaft, wie ich das Wetter abchecke in dieser Woche für das Wochenende. Das mache ich sonst ja auch nie, wirklich nicht. Aber hey, es sieht gut aus. Die ganzen nächsten Tage bis und mit Sonntag praktisch eigentlich, so wie es jetzt aussieht, kein Regen in Sicht. Heute auf definitiv nicht. 26 Grad messen wir, ein Mix aus Sonne und Wolken haben wir. Ein leichter Wind geht, morgen am Donnerstag und auch am Freitag viel Sonnenschein, 26 bis 27 Grad und dann eben das grosse Energy Air Sommerfinale 5. September auf der Luzerner Almend. Checken wir noch einmal die Lage in Luzern. Sieht gut aus bis jetzt. Temperaturen von, was steht da, bis zu 27 Grad. Viel Wolken und ein bisschen Sonne. Tönt noch gut.
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0: 2:02 und es gibt eine Gefahrenmeldung von der A15 Oberlandautobahn Brüdisellen Richtung Uster. Ab Wangen bis Hegnau besteht Gefahr, weil es Gegenstände auf der Fahrbahn hat. Region Zürich-Aargau, Stop and Go auf der A1 Richtung St. Gallen, ab dem Limmataler Kreuz bis Zürich-Affoltern und auf der A3 Richtung Basel, ab Burdorf Nord bis ans Limmataler Kreuz. Stau haben wir in der Region Zentralschweiz auf dem Weg in Süden auf der A2 Luzern Richtung Gotthard, ab Amsteig bis Göschenen 4 Kilometer, heisst 40 Minuten Zeitverlust, in der Gegenrichtung nur 1 Kilometer, fast nicht erwähnenswert. 10 Minuten ab Quinto bis Airolo. Einfahrt Airolo und Göschenen sind beide zu. Dann haben wir wegen Bauarbeiten noch Stau in der Region Südostschweiz auf der A13, so ganz Richtung St. Margrethe, ab Buchs bis auf Haag.
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0: Ja, wir haben es gehört, oder? Du hast es gehört. Es ist 27 Grad am Samstag, es klingt doch gut. Sommerfinale, da muss schon die Temperatur auch noch irgendwie stimmen, das Wetter und so, oder? Luzerner Almend. Und übrigens, falls du Tickets schon hast, also wenn du noch nicht hast, kannst du noch gewinnen. Einfach dranbleiben in der nächsten Stunde. Kommt deine Chance auf jeden Fall noch, darum lohnt es sich. Und wenn du schon Tickets hast, hey, wenn du schon ein bisschen früher in Luzern willst, sei 2:30 Türöffnung bei uns in der Almend am Energy Air. Gibt ein Food Festival und wenn du ein bisschen laufen vom Bahnhof hinter in die Almend, ist nicht so weit, knapp 2 Kilometer. Kannst noch ein bisschen durch die Altstadt vielleicht durchschlendern, über Kappelbrück laufen, ein Glas essen und dann langsam mal ankommen im Festivalgelände. Da gibt es auf jeden Fall viele Tipps von meiner Seite noch in der nächsten halben Stunde. Schön bist du da.
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0: Ja, wir machen eigentlich Luzerner Stadtführung mit der Laura Kürbis. Salut!

0: Boys mit On My Soul.
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0: So, jetzt geht in einer Minute haben wir es 2:40. Wunderschönen Nachmittag. Herzlich willkommen hier bei uns auf Energy, wo wir, glaube langsam aber sicher anfangen, parat zu sein für einen Samstag.
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0: Energy Air auf der Luzerner Almend. 40'000 Menschen sind mit dabei. Tickets kann man nur gewinnen, nicht kaufen. Und jetzt kurz von mir aus Zentralschweizer 2-3 Tipps. Die Türöffnung ist 2:30. Wir haben ein Food-Festival, über 20 verschiedene Food-Stände. Also du darfst sehr gerne auch schon früher anreisen. Kannst dann, wenn du zum Beispiel mit dem Zug kommst, am Bahnhof Luzern auf die andere Strassenseite, also über den Torbogen laufen, am See, nachher über die Seebrücke, nachher links durch die ganze Altstadt durchschlendern, vielleicht ein Glas gönnen und nachher wieder links über die Kappelbrücke laufen zum Pilatusplatz und dann alles nur noch gerade hindern. Da kommst du dann relativ schnell mal an bei der Almend, beim Festgelände vom Energy Air. Also auch ein verlängertes Wochenende, falls du noch ein Hotelzimmer findest, würde sich auf jeden Fall lohnen. Zentralschweiz ist schön. Wir haben auch einen Strand, das Inseli. Das ist beim Bahnhof weiter hinten, etwa 2 Kilometer zum Laufen. Und nachher hat es wirklich Sandstrand. Da kannst du am See baden. Das Wetter stimmt, gell? Mit um die 27 Grad und echt stimmen, glaube ich, auch. Take That mit dabei. Auch für einen Auftritt mit dem Michael Patrick Kelly. Gemeinsam ein neuer Song, der sie das erste Mal performt auf dieser Bühne. Feel My Love. Frauenpower gibt es von der Tick

0: Also könnte ein Sommerabend noch schöner werden? 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

0: Cats mit Say So, das ist dein Nachmittag mit Energy. 6 Minuten geht es noch knapp, dann haben wir es 2:30. Herzlich willkommen bei uns, wo man Energy Air Tickets immer noch ja kann gewinnen. Man muss sie nicht kaufen, das geht nämlich gar nicht, man kann sie nur gewinnen. Und wir haben wirklich noch parat. So, ich bin gespannt und möchte wissen, wer auch noch mit dabei will sein am Energy Air. Darum nehmen wir das Telefon mal ab. Da ist Laura von Energy, hallo.
1: Ja, hoi, da ist Rolando, hoi.
0: Rolando, ciao, hoi. Von wo läutest du an? Wie alt bist du? Erzähl.
1: Ich bin 45 und läute gerade vom Auto aus an und bin gerade auf dem Weg auf Luzern.
0: Okay.
1: Nöte von Luzern, meiner Mutter.
0: Ah, deine Mami wohnt in der Nähe von Luzern. Du bist in dem Fall dort aufgewachsen, genau. In der Region?
1: Genau, ja.
0: Sehr schön. Also, und jetzt wohnst du aber wo? Also hast du es weit am Samstag, wenn du jetzt Tickets würdest bekommen?
1: Nein, also gerade sowieso mit dem Zug, aber ich wohne in Zürich.
0: Okay, ja, das ist ja easy, ist ein Katzensprung, gell? Nimmst du die Interregio, fahrst im besten Fall gerade direkt, oder?
1: Genau, ja.
0: Du als aufgewachsener Luzerner, was ist dein grosser Tipp, was man muss sehen, bevor man als Air kommt, den Weg vom Bahnhof Luzern Richtung Allmend?
1: Ja, also ich bin die Altstadt, also die ganzen Gebäude, die kleinen Lädeli.
0: Mhm. Ja. Also kurze Gegenrichtung über die Seebrücke schnell in die Altstadt würde sich lohnen in dem Fall, deiner Meinung nach, Rolando.
1: Ja, genau, ja.
0: Also komm, einmal 2 Tickets gibt es für dich, gratuliere.
1: Danke,
0: sehr gerne. Sehr gerne. Kommst jeden Moment ein SMS von mir rüber und dann sehen wir uns am Samstag.
1: Ja, okay.
0: Schönen Tag dir. Ciao.
1: Danke, ciao. Tschüss.
0: Weitere Tickets gibt es im Verlauf des heutigen Nachmittag. Und eben easy, du kommst im Fall mit dem Zug in die Allmend, geht 2 Minuten vom Bahnhof Luzern oder mit dem Bus 15 Minuten.

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0: Das ist Christina Aguilera mit Beautiful 20.03, die Nachmittag mit Energy, wo wir über das Energy 11 reden, Samstag. 5. September ist es soweit und vor der Party ist nach der Party. So schön sagt man es doch amigs, oder? Das heisst, wir haben übrigens auch eine Aftershow-Party und die ist im Vegas Club. Und Zentralschweizer haben sehr gute Erinnerungen an den Vegas Club.
1: In guter Erinnerung, so, wo wir 20 sind und so, ja, hat es schon ein paar Partys gegeben.
2: Ich habe es eigentlich immer cool gefunden dort. Das ist halt so ein bisschen der Ausgang gewesen, dort zumal. Es war immer sehr lustig dort. Ja. Etwa eins, zwei getrunken, vielleicht auch mal ein bisschen zu viel, aber immer Party gewesen.
3: Hey, wow, ich habe riesige Erinnerungen an den Vegas Club. Es war mein erster Ausgang gewesen. Ich war zuerst mal in einem Club und mega nervös vor dem Türsteher gestanden. Einmal bin ich Stegen drauf geflogen. Ich hoffe, das würde ich das mal nicht mehr erleben.
0: Nein, das hoffen wir auch nicht. Energy Air Aftershow Party im Vegas Club mit Mosser und Schelker, die werden einheizen. Auch wenn du keine Tickets mehr gewünscht in den nächsten Tagen fürs Energy Air, kannst du einfach an die Aftershow Party kommen für 29 Franken. 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Die Tickets findest du unter energy.ch und dann geniessen wir es zusammen. Nach Gänsehaut Moment mit voller Emotionen. Einfach so ein bisschen Kontrolle liegen lassen, loslassen. Einfach mitgehen mit dem Mut von der Zeit, von dem Tag, von dem riesen Sommerfestival Energy Air. Das machen wir genau, um so ein Gefühl geht es im Song vom Record mit

DJ Records. 2 Minuten nach der Viertel vor 3. Und um 3 geht es weiter mit Energy Downtown. Deine Wege in wohlverdienten Feierabend mit der Katja Wittemann. Ich bin Lara Kürbis, wünsche dir einen schönen Mittwoch.

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1: Luzi Fricker.
2: Die tödliche Schiesserei in der Nacht auf einen Sonntag an einer Reiferparty in Aarau war eine Amok-Tat. Das gibt die Aargauer Kantonspolizei heute Nachmittag in einer Medienkonferenz bekannt. Beim Täter handelt es sich um einen 43-jährigen Schweizer ohne Migrationshintergrund aus dem Kanton Jura. Er hat mit einem Maschinengewehr rund 40 Mal in die Partymenge geschossen. Der Täter hat sich noch während der Fahndung zu Delémont der Kantonspolizei Jura gestellt und Tat zugegeben. Über das Motiv gibt es noch keine Erkenntnis. Für die altersschwachen Hotels in den Schweizer Bergen gibt es eine Finanzspritze vom Bund. Der Bundesrat hat grünes Licht für 100 Millionen Franken gegeben. Mit diesem Geld sollen bis 2035 Sanierungs- und Umbauarbeiten von Hotels in Bergregionen finanziert werden. Voraussetzung für die Modernisierung ist allerdings, dass die Gebäude energetisch verbessert werden und weniger Energie verbrauchen. Beim berühmten Ballermannstrand in Mallorca haben sich zwei Touristinnen in einem Hotel vergiftet. Laut lokalen Medien sind die beiden 34- und 42-jährigen Deutschen in kritischem Zustand im Spital. Ursache ist ein Leck in einer Gasleitung von einem Hotel, das zu einer Kohlenmonoxidvergiftung hat geführt. Die Leitung ist direkt durch das Zimmer der Touristinnen gegangen. Die Polizei hat sofort Ermittlungen aufgenommen.
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1: Mit ein paar Wolkenfeldern ist spätsommerlich warm. Wir haben Zürich und Bern 24 Grad, Basel 26, morgen auch schön und noch einen dicken wärmer mit 26 bis sogar 29 Grad.
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1: Aufpassen ist angesagt, wenn ihr auf der A4 Richtung Schaffhausen unterwegs seid, zwischen Kleinandelfingen und Trüliken. Achtung, Gefahr nach einem Unfall. Dann klemmt es ein bisschen am Gubrist und das auch auf der Westumfahrung auf dem Nordring, Kreuzsch ausserdem. Und in der Bruna ist da schon einen Moment in die Stadt Zürich.
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1: Nochmal, ich bin ready für den Feierabend. Ich wette, du auch schon. Und so lange müssen wir ja nicht mehr, oder? Und das, was wir noch zu tun haben, packen wir auch zusammen easy. Und wenn es für uns noch sommerlich macht, starten wir jetzt mit einer, die so fast schon nach Weihnachten tönt. Das ist Meghan Trainor und in 113 Tagen schon Heiligabend.

0: Topic. Das ist Energy Downtown. Am Mittwoch kommt heute, ja, 2. September. Das heisst nur noch 3 Tage, bis unsere kleine, bescheidene Party mit 40.000 Leuten steigt.
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0: Ja, das Energy Air nähert und gibt einen Haufen, die auf eine Krise schieben, weil sie immer noch kein Ticket haben. Darum hat er ein paar super Argumente, wie du auch ohne so ein Ticket Teil davon bist. Die gibt es gerade noch 2 Songs. Und ich verrate dann auch, wenn ich heute noch 2 verschenken tue.

0: Stress. Und Lindo, Alice, Bernard Downtown, 15 in 15 haben wir es.
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0: Ja, das Energy Air, das Magic Wort, das ganz viele Emotionen weckt. Das ist ein riesen Event mit 40'000 Leuten einmal, mit Freunden, Musik, Food und Festival-Feeling. Es gibt sozusagen das Beste vom Sommer an einem Tag. Das Wetter ja perfekt, Location, Kulisse der Zentralschweiz, ein Traum. Das Line-up, der Hammer. 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Riesig. Darum verstehe ich es natürlich gut, dass ein Haufen traurig sind, weil sie eben noch kein Ticket haben. Aber heisser Tipp, um mit einem von den heissesten Acts gleich abzuschaken.
2: Richtig Party Hard!
0: Definitiv Party Hard.
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0: Du weißt, wo Moser und Schelker am DJ-Pult stehen. Dort geht's ab.
4: Schelker und der Moser. Einfach so die Partystimmung, die sie am Schluss gemacht haben. Von mir könnte das Open Air könnte auch das Energy Air komplett so sein. Finde ich auch mega geil, muss ich auch sagen.
0: Ja. Diesmal gibt es gerade im Doppelpack. Weil genau die zwei gibt es auch an der Aftershow-Party im Vegas Club. Wirklich cooler Club zu Luzern, wo die beiden auflegen und das bis weit in die Nacht rein. 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Wäre doch etwas. Und sonst übrigens, wenn du vorher auch dabei sein willst, der Luzerner Almend am Energy Air. 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
2: Heute ein bisschen mehr Gewölch mit dem Winter um einen Knalle heiß, auch wenn wir 24 bis 26 Grad auf dem Thermometer haben. Morgen dann ein bisschen nährhafter, vor allem für die, die von außen arbeiten. Da gibt es 26 bis 29 Grad.
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2: Da müsst ihr aufpassen auf der A4 Richtung Schaffhausen. Da hat es nämlich geklopft drum zwischen Kleinandelfingen und Trülikon auch einen Stau. Wir haben Harzungsfürschich und Gubrist auf der Westumfahrung, aber auch auf dem Nordring, ab Wallisellen bis Zürich-Ost klemmt es in die Stadt in der Braunau. Dann im Mittelland auf der A1 Richtung Zürich zwischen Wangen an der Aare und Herkingen steht ein runder Stau. Außerdem zu Basel Richtung Deutschland ab Rheinfelden.
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0: Mit der Pink geht es Richtung 4 Abend, 20:04 schon. Also geht nicht einmal mehr so lange. Und heute, 2. September, da ist das Konto noch voll, oder? Wobei, kannst du noch so viel auf dem Konto haben, so viel wie der Enzo Fernandez wirst du nie haben. Heute bekannt worden, er wechselt für 145 Millionen von Chelsea zu Manchester City. Ja, bislang die teuerste Summe, die je für einen Spieler gezahlt wurde, ist der Prem. 145 Millionen, absolut crazy, oder? Da sind wir aber schon beim Thema, nämlich Fußball, ja, Lieblingsthema bei den Herren.
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2: Ciao zusammen, ich bin der Roger Schürch vom Ersatzbankgeflüster. ich bin der Simon Moser und darf aber zu Gast sein bei dir, Luzi, weil der Schürch wieder mal in der Ferien ist, irgendwo auf Pattaya. Und darum, wir haben es gerade aufgezeichnet, das war eine Zeitreise gewesen. Es war fußballlastig, aber eine Zeitreise durch die Fußballgeschichte.
3: In der Vergangenheit. Ja,
2: in der Vergangenheit.
3: Eigene Fußballgeschichte, der Simon mit der Nummer 13 beim FC Bolligen, wo er eine schwere Fingerverletzung hat.
2: Im Spital bin ich mit dem Luzi zusammen dann noch.
3: Wir haben von unseren Nazi-Erinnerungen haben wir noch mal Revue passieren. Die Bundesliga-Stadien, die schönsten Stadien durchgegangen. Also, wir hätten noch stundenlang können diskutieren. Ist zum Teil ein bisschen abschweifend gewesen, aber hoffentlich gleich einigermaßen unterhaltsam. Oder es ist die Hauptsache.
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3: Ja, merci euch vielmals für Gratulationen. Es war natürlich gestern ein Highlight gewesen, wieder in meiner persönlichen Karriere. 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Goal für IBE geschossen in einem Match, den wir verloren haben auf St. Gallen. 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
1: Also ihm hat es gefallen. Er hat uns auch noch viel Glück gewünscht für das Energy. Er, wenn er gerne dabei wäre am Samstag. Aber es ist dort das Paradoxe. Wir sind mit dem Energy jetzt so 10 und er hat gleichzeitig hier im Wankdorf-Match gegen Luzern. Gut, dann würde ich sagen, gibt es uns morgen wieder ab der 5.
4: Genau, bis dann.
1: Tschüss.
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0: 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Schon noch schlau.
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0: Schöne Mittwochnachmittag dir.
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0: Zierabdott mit dem Lutz Fricker.
2: Die tödliche Schiesserei in der Nacht auf einen Sonntag an einer Reiferparty in Aarau war eine Amok-Tat. Das gibt die Aargauer Kantonspolizei heute Nachmittag in einer Medienkonferenz bekannt. Beim Täter handelt es sich um einen 43-jährigen Schweizer ohne Migrationshintergrund aus dem Kanton Jura. Er hat mit einem Maschinengewehr rund 40 Mal in die Partymenge geschossen. Der Täter hat sich noch während der Fahndung zu Delémont der Kantonspolizei Jura gestellt und die Tat zugegeben. Über das Motiv gibt es noch keine Erkenntnis. Am Flughafen Zürich gibt es momentan ultralänge Warteschlangen. Ein neues System bei der Passkontrolle sorgt für Wartezeiten von rund 80 Minuten. Schweizer Passagiere sind allerdings nicht betroffen, sondern ausschließlich Flugreisende aus Drittstaaten, wie also beispielsweise aus den USA, Großbritannien, Japan, Norwegen oder Liechtenstein. Die Schweiz hat das EU-Passkontrollsystem übernommen, wo von den Betroffenen ein persönliches Dossier mit biometrischen Daten erstellt wird. Jetzt ist klar, wer konkret hinter dem versuchten Drohnenanschlag von Anfang August am Flughafen Leipzig steckt. Das Bundeskriminalamt hat laut der Süddeutschen Zeitung zwei Männer identifiziert. Einerseits ein gebürtiger Russ mit einem lettischen Pass und andererseits ein Mann aus Belarus mit einem russischen Pass. Die deutsche Regierung macht Russland für Anschlagsversuche verantwortlich. Der Kreml streitet die Anschuldigungen ab.
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0: Ja, heute ein bisschen mehr gewöhnlich, aber doch freundlich mit Sonne um 24 bis 26 Grad. Gefühlt wegen dem Wind vielleicht ein bisschen kühler. Morgen dann schon wieder heiß. Da gibt es nämlich bis zu 29 Grad.
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0: Auf der A4 Richtung Schaffhausen müsst ihr immer noch aufpassen. Nach einem Unfall zwischen Kleihandelfingen und Trülikon haben wir Stau. Dann klemmt es ein bisschen zum Gubristodals auf der Westumfahrung, aber auch auf dem Nordring am Wallisellen bist du am Kreuchen. Dann in der Braunau stehst du bis in die Stadt Zürich. Gehen wir auf die A1 Richtung Zürich zwischen Kriegstätte und Herkingen. Stehst du rund in Stau und da sind wir mal wieder. Zu Basel Richtung Deutschland ab Rheinfelden mühsam.
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0: Das ist die Mitte von einer super Sommerwoche und Logo liefert mir den perfekten Sound dazu.

0: Vieri, bei dir gibt es hoffentlich etwas Feines zu Vieri, bei uns auch etwas fürs Herz.
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0: Ja, magst du dich erinnern an letzten Freitag, wo es deren wegen da hat? Nicht überall, dafür haben sie an gewissen Orten sogenannte Superzellen richtig krachen lassen. Hagelkörner so gross wie Tennisbüllen haben alles zusammengeschlagen. Allein im Kanton Zürich gibt es Schäden von 200 Millionen Franken. Besonders hart hat es der Gemüsebauer Samuel Müller getroffen.
5: Hey, das ist schon brutal. Das ist wirklich Vernichtung. Das tut weh, weil wir sehr viel in die Kultur investiert haben. Wir haben wirklich einen brutal strengen Sommer gehabt jetzt. Wir stehen da schon ein bisschen vor einem Scherbenhaufen.
0: 90% von seinen Feldern sind zerstört, was einem Totalschaden gleichkommt. Erdbeeren, Zucchetti, Salat, Brokkoli, Kürbis und Zwiebeln auf dem Feld sehen aus, als hätte man es durch den Schredder gelassen. Auch die Gewächshäuser sind vom Hagel durchlöchert worden. Der gesamte Ertragsausfall kostet 1,5 Millionen Franken. Und doch gibt es jetzt Good News für die Familie Müller, Luzi Fricker aus der Energy News Redaktion.
6: Absolut. Nachbarinnen und Nachbarn haben nämlich gesagt, hey, das kann ja nicht sein. Komm, wir machen eine GoFundMe-Kampagne, die Geld sammeln unter dem Titel «Rettet den Biohof der Familie Müller in Steinmauer». Und bis jetzt, also ich noch mal aktualisieren, 250'000 Franken gut zusammengekommen.
0: Wow.
6: Allein heute Vormittag rund 50'000 Franken. Ein Spender hat allein 20'000 gezahlt. Also da sieht man die Solidarität.
0: Ja, das ist wirklich herzerwärmend, auch wie da die Leute mitgehen und einfach finden, hey, die Familie muss man unterstützen, weil ja, das knackt natürlich an der Existenz. Wobei, zuerst war er ja gegen den Spendenaufruf gewesen, Samuel.
6: Genau, er sieht, er will da nicht noch andere mit reinziehen, aber die sind nachher hartnäckig gewesen. Er denkt, das kann es nicht sein, weil sein Hof ist halt nur zu 10% gegen Hagel versichert. Ist auch verständlich, ist natürlich massiv teuer, aber der Samuel Müller ist jetzt unglaublich berührt gewesen, hat sich via Insta-Story ganz herzlich bedankt und andere vom Dorf haben gesagt, hey, ich will helfen, können wir helfen aufräumen, aber zum Beispiel das Gewächshaus mit den Tomaten darf man nicht einmal betreten, weil immer noch Gefahr da ist von Glasscherben, die oben runterfallen. Also umso schöner die Solidarität, die es jetzt hier gibt.
0: Ja, das Geld ist dringend nötig. Da muss man zuerst einmal alles aufräumen, Scherben und Verdorbenes zusammensammeln und entsorgen. Und dann geht es natürlich auch um den Aufbau vom Gewächshaus. Und er braucht natürlich dann auch alles neu, oder? Neue Setzlinge und. Und die Schadenssumme zwar 6-mal höher als das gesammelte Geld, aber ein super Zustupf für die Familie Müller. Und mal eine schöne Geschichte, die zeigt, wie viel das man bewegen kann, wenn man zusammensteht.
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0: 19, der Ed Sheeran und der Martin Garrix gemeinsame Sachen machen. Das ist die Mittwochnachmittag mit Energy 20 ab 4 Uhr und ich wette, die Ersten sind schon auf dem Heimweg. Schönen Feierabend.
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2: Ja, ist heute nicht der schönste Tag für die Woche. Aber die Woche, Wolken stören da nicht. Auch der Wind noch nicht gross, weil noch haben wir immer angenehm warm. 26 Grad. In der Nacht gehen wir auf bis 11 Grad durch ab. Da brauchst du eine Jacke oder einen Pulli auch morgen zum Ausstehen. Wir sind aber morgen sommerlicher zurück mit viel Sonne und bis 29 Grad. Und kann dir versprechen, am Energy Air werden wir nicht nur feiern, sondern auch schwitzen. Bleibt nämlich genau so.
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2: Ah, das klopft auf der A4 Richtung Schaffhausen. Darum müsst ihr aufpassen. Zwischen Kleinandelfingen und Trülikon, da besteht Gefahr statt. Stau hat es natürlich außerdem. Anstatt durch und Gubber ist du das auch auf der Westumfahrung. Auf dem Nordring ab dem Brütisellen Kreuzklemz in der Braunau in der Stadt Zürich. Und auf der Flughafenautobahn Richtung Bülach stehst ab Bülach West. Dann gehen wir auf die A1 Richtung Bern. Zwischen Tietik und Megenwil stockend fahrt Richtung Zürich ab Kriegstätten Stau. Immer mal wieder. Zu Basel, da brauchst du länger. Richtung Basel ab dem Schweizer Hallentunnel und Richtung Deutschland ab Rheinfelden. Aber gar noch nicht so schlimm, oder?
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2: Und doch haben wir einen Aufsteller für alle Stausteher. Ja, Zückerli auf der Heimweg gibt nämlich gleich die nächste Chance auf Tickets fürs Energy Air.
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2: Das Nummer zum Glück und fürs Happy Eintippen und Durchleuten haben wir einen Sound, der Laune macht. Der Flowride ist apparat. Ich stimme dort aber eine, die wir am Samstag live sehen.
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1: Ja. Right round geht am Energy Air. 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
2: Es ist Hammer, ich war das erste Mal da und es war so krass. Gewesen. Wirklich
3: es ist mega. Wow.
2: Ja. Wow, einfach wow, wirklich. Moser und Schelker sind wirklich top gewesen.
3: Es war mega cool gewesen. Ich würde sagen, die zwei DJs sind mega, mega krass gewesen. Wirklich gute Sounds.
1: Ja, die zwei werden immer wieder in den Himmel hochgelacht.
4: Party hard!
1: Sie haben es einfach im Fass. Wir wissen genau, wie es die Meute packen müssen, dass die abgeht. Und gibt es übrigens auch an der After-Show-Party. Ja. Und vorher, als ich gesagt habe, ich verschenke zwei Billets, habe ich die Nummer durchgegeben und ich habe unterzwischen das Telefon abgenommen. Aber ich weiss außer dem Namen nichts. Ich weiss, Adriana muss jetzt da sein. Ist das so?
5: Ja.
1: Und quietschen habe ich es auch gehört. Darum, ich nehme mal an, du hast Freude.
5: Ja, mega. Ich weiß gar nicht, ich kann das gar nicht glauben.
1: Ich habe gesagt, bist du unterwegs? Schau, dass du nicht aus der Leitung rausgehst. Sie sagt, nein, ich bin daheim. Ja, also, du bist nämlich auch abgehockt, weil du jetzt gerade ein bisschen nervös gewesen bist, oder?
5: Ja, voll. Ja, mega. Oh mein Gott. Aber,
1: ich habe mir fast schon den Notarzt vorbeigeschickt, weil irgendwie grausam dramatisch.
5: Nein, so nicht, aber das ist mega geil und ja, voll cool und ich war noch nie gesehen. Und,
1: tatsächlich, Jungfrau?
5: Wir gehen Kollegin mitnehmen und
1: so gut.
5: Ja,
1: und sag, du tönst, wenn du voller Energie wärst und es kaum kannst abwarten, hast du dann auch noch eine Energie, um allenfalls nach dieser Sause auf die Luzerner Almende und auf der Showparty zu gehen?
5: Ja, das wäre natürlich mega geil. Wir sind natürlich aber nicht gerade, wir wohnen nicht gerade vor Ort, dass also ich müsste dann wie eine Übernachtung noch einbuchen, weil sonst komme ich nur heim.
1: Geht Uber.
5: Ja, gut, das stimmt. Ja, ich wohne
1: also komm, jetzt hast du noch 3 Tage Zeit, um das zu organisieren.
5: Okay,
1: du hast sicher Kollegen, die in Luzern oder Umgebung wohnen, wo es dann nicht mehr so weit ist. Und dann würde ich sagen, bist du auch an der Aftershow-Party dabei, du weißt. Johnny,
5: mega.
1: Das erlebst du jetzt erst
5: mal.
1: Oh, und zwar nicht nur im Stadion mit 40'000, sondern eben auch noch exklusiv an der Aftershow-Party.
5: Oh mein Gott!
1: Jo!
5: Okay.
1: Also ich glaube, da haben wir etwas ziemlich glücklich gemacht.
5: Ja, mega. Oh mein Gott.
1: Wir wünschen viel Vergnügen am Samstag in der Arena und nachher natürlich dann auch im Vegas Club. Ciao, Adriana!
5: Ja. Danke,
1: dass
5: du mal
1: jetzt dranbleiben. Ja, bleib dran. Genau, weil außer deinem Namen weiss ich ja noch nichts.
5: Okay.
1: Tschüss.
5: Ciao.
1: Yeah.
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1: Richtig Greenhorn, aber auch herzig, wie sie Freude hat. So muss es sein.

0: Und Zolfi.
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0: Ja, ich weiss, wir haben immer noch viel, viel zu wenig Regen. Aber schon eine coole Woche. Da wollen wir ja nicht lügen. Mit jedem Tag Sonne und nochmal Sommergefühl, oder? Wobei, bis Ende Woche geraten wir dann nochmal ordentlich in die Schweiz. Es gibt nämlich bis zu 30 Grad. Nur die Nächte sind kühl, also sobald die Sonne weg ist, braucht es gerade mit dem Wind auch noch einen Pulli oder eine Jacke. Aber das hast du wahrscheinlich längst selber gemerkt, wenn du am Morgen früh unterwegs bist. Und wem haben wir zu verdanken? Ein Bucheli. Genau, es ist nämlich das Koch Thomas. Und ja, hat er sich ja verdient. Mit seiner Pension haben sie es geschenkt, das Meteo-SRF-Team. Und falls du das auch mal machen willst, kannst du jederzeit mal deiner Tante, Onkel, Schatzi oder so, also ein Hoch oder ein Tief schenken. Kostet übrigens 366 Franken. Ja, wieso einmal nicht? Jetzt auf die Weihnachten, wenn du sonst nicht weißt. Und die 113 Tage schon.

0: Es ist Mittwoch, der 2. September.
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0: Und er ist der Luzi Fricker.
2: 3 Tage nach der tödlichen Schiesserei von letzten Sonntag zu Aarau gibt es noch viele Fragezeichen. Die Polizei hat heute bekannt gegeben, dass der 43-jährige Täter aus dem Kanton Jura kommt und sich selber bei der Polizei zu Delemo gestellt hat. Der Schweizer ohne Migrationshintergrund habe den Tatort zufällig gewählt und sei früher Truppenkoch bei der Schweizer Armee gewesen. Über das Motiv ist noch nichts bekannt, es gäbe aber Anhaltspunkte auf eine psychische Störung. Am Flughafen Zürich gibt es momentan ultralänge Warteschlangen. Ein neues System bei der Passkontrolle sorgt für Wartezeiten von rund 80 Minuten. Schweizer Passagiere sind allerdings nicht betroffen, sondern ausschließlich Flugreisende aus Drittstaaten, wie also beispielsweise aus den USA, Großbritannien, Japan, Norwegen oder Liechtenstein. Die Schweiz hat das EU-Passkontrollsystem übernommen, wo von den Betroffenen ein persönliches Dossier mit biometrische Daten erstellt wird. Jetzt ist klar, wer konkret hinter dem versuchten Drohnenanschlag von Anfang August am Flughafen Leipzig steckt. Das Bundeskriminalamt hat laut der Süddeutschen Zeitung 2 Männer identifiziert. Einerseits ein gebürtiger Russ mit einem lettischen Pass und andererseits ein Mann aus Belarus mit einem russischen Pass. Die deutsche Regierung macht Russland für Anschlagsversuch verantwortlich. Der Kreml streitet die Anschuldigungen ab.
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0: Wir genau noch 3 Stunden bis Sonnenuntergang, wobei es die Sonne heute ein bisschen schwieriger hatte, gegen die Wolken zu kämpfen. Wobei noch kurz ein graues Intermezzo war. Schon morgen gibt es wieder Sonne pur und 26 bis 29 Grad.
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0: Nattdütterli haben wir auch heute Abend. Der Gubrist, Westring, Nordring, Zürich auf dem Schirm, aber Stocker lassen wir weg. Ab sofort gibt es noch Meldung, die 10 Minuten und länger brauchst so auf der Flughafen Antoine Richtung Bülach. Ab Bülach West dann Richtung Bern auf der A1. Ab Dietikon brauchst du sicher 20 Minuten länger. Richtung Zürich Lemz ab Kriegstetten bis Herkingen. Bern selber, zwischen Bern-Vorstuss und Bern-Neufeld stehst rund im Stau, dann auf der A12 Richtung Fribourg. Da hat es einen Unfall gegeben, und zwar unmittelbar bei der Einfahrt vom Verzweiger Weiermannshaus in Richtung Bern-Bümplitz. Darum zwischen der Verzweigung Weiermannshaus und Bern-Bümplitz Königs Stau. Gehen wir auf Basel. Auch da hat es geklopft auf der A2 Richtung Basel, ab dem Schweizer Hallentunnel Stau. Richtung Deutschland stehst du ab Rheinfelden. In der Zentralschweiz stehst du auf der A4 Richtung Brunnen ab Cham. Auf der A14 Richtung Luzern, da steht das Bahnfahrzeug im Weg. Darum ab Rüthihof bis zum Rastplatz St. Katharina Nord. 20 Minuten Zeitverlust. Richtung Luzern auf der A2 klemmt zwischen Altdorf und Seelisbergtunnel. Der Seelisbergtunnel, der wird nämlich immer mal wieder zwischenzeitlich gesperrt.
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0: Grüß auf den Heimweg und bist froh, wenn du im Auto hockst und nicht im Zug, weil da erlebst du ja Sachen.
4: Einmal am Morgen hat der eine mega laut gesungen und der hat einfach nicht aufgehört. Einfach nicht. Da bin ich durchgefallen.
0: Ja, nervig, wenn dann sogar die Musik, die auf dem Kopfhörer hast, sogar übertönt wird. Aber es geht noch viel krasser. I swear. So eine Story hast du nie gehört. Haarsträubend aus dem Pendlerverkehr. Gerade nach 2 Songs bei uns. Schönen Bierabend.

0: Minuten.
1: Der Strom. Dein Start im Feierabend vom Mittwoch. Schön machst du es mit Energy Downtown. Mittlerweile haben wir 11:55. So, und jetzt zu einer Story, die nicht so appetitlich ist zugegeben, die aber zu schräg ist, um sie nicht zu erzählen. Passiert ist der Comedian Julia Steiner.
2: Da hocke ich doch im Zug. Zürich Richtung Genf. Ist in meinem Viererabteil ein Bärli mit einem kleinen Hund. Ich so dort mein Müsli am Essen. Knurrt das Hündli. Dann holt die Person aus ihrer Tasche eine Windel, legt die aufs Tischli von unserem Vierer, breitet sie aus, setzt den Hund drauf und der Hund kackt auf dem Tischli, neben mir, wo mein Müsli ist, in die Windel.
1: Na! Kann man sagen, gut erzogen, oder, der Hund? Weißt du, wie lange die müssen üben, bis sie das mit dem Hund angebracht hat? Nein, schon Hühner too much, oder? So herzig das Hündli sein mag, beim Wurst rausdrücken, findest du dann gar nicht einmal mehr so jö. Und ist wirklich die bisher schrägste ÖV-Grüssel-Story, die ich, glaube ich, je gehört habe. Weil anscheinend hat das Frauli dann die Windel gepackt mit dem Gegel rein und hat sie einfach in Kübel gestopft mit dem Zug. Also da haben dann vielleicht die anderen auch noch davon etwas gehabt. Wer Kind hat, der weiss, von was ich rede. Ja, gewissen Leuten ist es einfach total egal, wenn es anders stört.
3: Was mich nervt, beziehungsweise was mich genervt hat, einmal sehr, ist jemand, der gegessen hat im Zug, im gleichen Abteil und sehr geschmotzt hat.
1: Ja, finde ich auch mega grusig. Da bin ich froh, wenn ich Kopfhörer dabei habe. Aber es gibt ja dann Sachen, die visuell sind, die dann, ja, und auch nicht wirklich,
4: musst einfach hinher schauen, kannst nicht anders, weil, ja.
5: Ich habe auch schon erlebt, dass, als ich das letzte Mal unterwegs war, dass die Leute neben mir, das war so eine Gruppe, ist eine junge Frau dort gesessen mit ihrer Kollegin und die haben dann ihre Zehennägel geschnitten. Das war jetzt auch im Sommer, ich weiss nicht, vielleicht haben sie es gerade eilig gehabt, aber ja, es war sehr speziell, dass sie da einfach ihre Zehennägel in der Öffentlichkeit geschnitten haben.
1: Ja, finde ich auch recht grusig. Und auch er hat etwas erlebt, wo er, glaube ich, noch lange verfolgt worden ist davon.
6: Also, es war so, so ein alter Mann mit Stöglischuhen und Leggings und voll geschminkt. Er hat mich die ganze Zeit angeschaut und er hat mich voll anzwinkert. Und ich so, Scheiße, nein, das geht nicht. Das ist krass.
1: Ah, schon gefallen anziehen. Ja, wie auch immer. Also, wenn du in einer Großstadt wohnst, dann erlebst du so einiges in der ÖV. Darum, ich wette, es gibt noch viel mehr Geschichten, auch da aussen, die ihr erlebt habt, wo ihr sagt, nein, hätte ich gescheiter nicht erlebt. Drum her damit.
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1: Wir sammeln ein bisschen die schönsten ÖV- und Grüsselgeschichten hier im Energy Downtown. Ich freue mich jetzt schon auf eure Sprachnachrichten.
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0: Flavian und der Bastian, jemand von diesen beiden hat gerne so einen 50-Franken-Gutschein vom Outlet King in Spiez. Hallo zusammen.
2: Hallo zusammen.
0: Hallo. So, hey, was würdest du dir mitgönnen, Bastian, wenn du würdest gewinnen?
2: Ich bin da noch unschlüssig, ich würde einfach schauen, was ich brauchen kann.
0: Einfach ein bisschen rumschlendern, ein bisschen schauen, ein bisschen shoppen. Okay, Flavian, hast du eine konkrete Vorstellung?
3: Nein, auch noch nicht. Ich würde auch schauen, was es so gibt, genau, was ich brauche.
0: Das sind eigentlich zwei Männer, die schon alles haben, trotzdem einfach gerne noch gehen shoppen und ein bisschen sich inspirieren lassen, oder wie?
3: Richtig.
0: Gut, also ich würde sagen, wir starten gerade mit dem Flavian. Bastian schaltet dich kurz in die Warteschlaufe, holt dich gerade wieder zurück. Kannst du mir den Countdown geben? Dann geht's los, Flavian.
3: 3, 2, 1, 0.
0: Welcher Schweizer Lebensmittelkonzern verkauft sein Vitamingeschäft für 1 Milliarde Dollar?
3: Weiter.
0: Wie heisst die Schweizer Tennisspielerin, die aus Wut einen Ball weggeknallt hat und damit vollen Fan getroffen? Richtig. Welcher Hollywood-Star wird vom Filmfestival Venedig mit einem goldenen Löwe für sein Lebenswerk geehrt?
3: Weiter.
0: George Clooney wäre das gewesen und der Lebensmittelkonzern Nestlé. Aber ein Punkt für dich.
3: Ja, das hast du noch gewusst.
0: Sehr gut. Ich spiele kurz mit Bastian und hol dich aber jetzt zurück, gell?
3: Okay, ist gut.
0: Okay. Bastian, da bist du wieder.
3: Ja.
0: Kannst du mir den Countdown geben? Dann geht's los, Bastian.
2: 3, 2, 1.
0: Welcher Schweizer Lebensmittelkonzern verkauft sein Vitamingeschäft für 1 Milliarde Dollar?
2: Weiter.
0: Wie heisst die Schweizer Tennisspielerin, die aus Wut einen Ball weggeknallt hat und damit vollen Fan getroffen?
2: Benchit.
0: Richtig. Welcher Hollywood-Star wird vom Filmfestival Venedig mit einem goldenen Löwe für sein Lebenswerk ausgezeichnet?
2: Ah, oh, wichtig.
0: Also, das bedeutet für dich, Bastian, ein Punkt. Wir holen kurz den Flavian zurück.
3: Ja, hallo.
0: Mann, es geht in die Chats-Frage 1:1.
3: Oh, voilà.
0: Flavian, ich möchte gerne von dir wissen, wie viele Mitarbeiter beschäftigt Nestlé weltweit?
3: 9.500.
0: Und was meinst du, Bastian?
2: 2 Millionen.
0: Wir haben einen Sieger, der ein bisschen näher dran. Also eigentlich sind beide voll daneben, wollte ich noch schnell kurz sagen zum Schluss. Also, wenn ihr könnt rechnen, es sind 270.000 Mitarbeiter. Heisst, mit 9.500 ist der Flavian ein bisschen näher und gewinnt den Quiz. Kann ich gratulieren.
3: Juhu, merci.
0: Also, 50 Stutz vom Outlet King spielt. Flavian, viel Spass beim Shoppen.
3: Tschüss miteinander.
1: Tschüss zusammen, danke. 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
1: Sehr schön, sagst du.
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1: Ja, der Himmel heute nicht ganz knutschblau. Morgen aber das Gefühl schon wieder weg. Da haben wir einen Haufen Sonne und darum wird es noch etwas heißer wieder heute. Es geht von 26 bis auf 29 Grad hoch.
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1: Ah, mein ganzer Bildschirm ist voll von Verkehrsmeldungen. Wir nehmen aber die Stocker nicht. Lassen wir weg. Nehmen wir nur da so 10 Minuten oder länger. Brauchst du so auf der Flughafenautobahn richtig Flülach heisst das. Ab Bülach West stehst, Richtung Bern, ab Dietike 20 Minuten bis Megenwil, Richtung Zürich, ab Kriegstetten bis Herkingen, mühsam und zwar immer mal wieder. Dann aber auch zu Bern, zwischen Bern-Vorstoss und Bern-Neufeld stehst. Richtung Murten brauchst Geduld, ab der Raststätte Grauholz bis Bern-Vorstoss sind es 25 Minuten. Dann Richtung Fribourg, da haben wir einen Unfall, darum ab Wehrmannshaus bis Bern, Bümplitz, Köniz, Stau nach dem Unfall unmittelbar bei der Einfahrtverzweigung Wehrmannshaus Richtung Bern-Bümplitz passiert. Auf der A6 Richtung Biel klemmt es ab Lies Süd zu Basel, da hat es auch einen Unfall gegeben, darum nach wie auf der A2 Richtung Basel ab dem Schweizer Hallentunnel. Gegenrichtung der klemmt es ab der Verzweigung Hagenau und Zeitverlust von doch 20 Minuten bis August, wo du angekommen bist. Und auch Richtung Deutschland stehst du ab Rheinfelden. Dann in der Zentralschweiz brauchst du länger auf der A14 Richtung Luzern ab Baar, auf der A4 Richtung Brunnen ab Cham und auf der A2 Richtung Luzern zwischen Altdorf und Beckeriedstau. Das soll dort der Seelisbergtunnel immer mal wieder gesperrt wird. Und damit Gruß aus Hebezorg.
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1: Energy Downtown wünscht einen schönen Feierabend, noch zwei Songs und dann gibt's Top Story vom Tag. Es geht um die furchtbare Bluttat in der Nacht auf den Sonntag an der Raver Party in Aarau. Heute da hat die Polizei informiert und was da alles rausgekommen ist zum Täter, die es festgenommen haben, das erfährst du gerade als nächstes bei uns.
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0: Countdown 20 für 6 jetzt.
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0: Es ist eine furchtbare Geschichte. Tschüss an der Rave-Party in Aarau mit einer toten jungen Frau und 6 Verletzten. Geht einem nach, dass da jemand an einem fröhlichen Anlass einfach anscheinend wahllos in eine Menschenmenge schiesst, schockiert. Was wir bis jetzt gewusst haben, die Polizei hat einen 43-jährigen Täter festnehmen. Bis jetzt hat es aber noch keine Details zu seinem Motiv oder zur Tat gegeben. Bis heute. Die Behörden haben an einer Medienkonferenz informiert. Energy-Reporter Luzi Fricker.
2: Ja, allzu viel ist an dieser Medienkonferenz nicht rausgekommen. Natürlich auch verständlich, weil die Ermittlungen erst ganz am Anfang waren. Neu ist aber, dass der 43-jährige Täter aus dem Kanton Jura kommt, an die Party nach Aarau ist gefahren, um dort mit 40 Maschinengewehrschüssen wahllos Leute ins Visier zu nehmen. Der Täter sei noch in der Tatnacht zurück in die jurassische Kantonshauptstadt Delémont gefahren und habe sich dort der Polizei gestellt, sagt der leitende Staatsanwalt Christoph Rüedi. Zum Motiv habe der Täter aber nichts gesagt.
3: Anlässlich dieser Einvernahmen machte der Beschuldigte von seinem Aussageverweigerungsrecht Gebrauch, machte aber zu seinen persönlichen Verhältnissen gewisse Angaben. Diese Angaben deuten darauf hin, dass beim Beschuldigten ein psychisches Leiden vorhanden sein dürfte, was weiter abzuklären sein wird.
2: Offiziell hat die Polizei von einem Amoklauf, dass der Täter seine Opfer zu Aarau ausgesucht hat, sei höchstwahrscheinlich reiner Zufall, betont der Aargauer Polizeikommandant Michael Leopold.
4: Also Stand heute haben wir keine Hinweise auf irgendwelche personalen oder örtlichen Beziehungen nach Aarau. Wir gehen davon aus, dass das ein Zufall war.
2: Unter den Medienleuten hat es auch zahlreiche Journalisten aus Italien gegeben, die natürlich wollen wissen, wieso dass die 22-jährige Italienerin Maria musste sterben. Die Journalisten konnten nicht verstehen, wieso dass es nicht mehr Infos zum Täter gibt. Ein Vorwurf von der Kommandant Michael Leopold zurückgewiesen.
4: Ich teile Ihre Einschätzung, dass die Informationen über den Täter dürftig sind nicht, und da gibt es selbstverständlich Gründe, dass hier nicht alles offengelegt wird, was noch abgeklärt werden muss.
2: Die polizeilichen Ermittlungen dürften also noch wochenlang dauern.
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1: Herbst haben wir vom Kalender, Sommer, aber in der Luft noch immer 26 Grad auf dem Thermometer. Und doch geht auch heute ein Wind. Wer länger draussen hüttelt und gleich mal am Schatten ist, der hat Hühnerhaut. So viel Power hat sie dann doch nicht mehr zu Sonne. Bleibt aber noch bis um 4 ab 8 heute, dann ist sie weg. Und dann brauchst du definitiv etwas zum Anlegen. In der Nacht noch 11 bis 14 Grad. Und so heisst es am Morgen langärmlich, am Nachmittag kurzärmlich. Man legt noch einen Zacken zu, weil morgen nämlich viel weniger gewöhnlich um, darum 26 bis 29 Grad. Und so richtig Freitag könnte es also noch mal 30 Grad geben, in Basel vielleicht sogar 32.

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1: Luzi Fricker.
2: Drei Tage nach der tödlichen Schiesserei von letzten Sonntag zu Aarau gibt es noch viele Fragezeichen. Die Polizei hat heute bekannt gegeben, dass der 43-jährige Täter aus dem Kanton Jura kommt und sich selber bei der Polizei zu Delemo gestellt hat. Der Schweizer ohne Migrationshintergrund habe den Tatort zufällig gewählt und sei früher Truppenkoch bei der Schweizer Armee gewesen. Über das Motiv ist noch nichts bekannt, es gäbe aber Anhaltspunkte auf eine psychische Störung. Nach der hitzigen Debatte im Zürcher Kantonsparlament, wo eine Mehrheit ein Kopftuchverbot in den Schulen will, gibt es eine brisante Oben-Ohne-Forderung. GLP-Politikerin Sandra Bieneck fordert genderneutrale Kleiderregeln. So gäbe es auch Mädchen, die sich in Badhosen dagegen wohler fühlen als im Badkleid. Es gäbe keine sachlichen Gründe, wieso dass sich Frauen und Mädchen, was die Körperbedeckung betrifft, nicht gleich dürfen rumlaufen wie Männer und Buben. Heute Abend kommt es zur zweiten Tranche von der sogenannten englischen Woche in der Super League. Dabei kommt es zum Fernduell zwischen den beiden Kauerkindern. Das Schlusslicht GC empfiehlt St. Gallen. Der zweitletzte FC Vaduz gastiert beim FC Luzern. Schliesslich spielt der Meister FC Thun gegen Lausanne. Morgen gibt es dann noch den Klassiker Basel-Sio. Abpfiff ist jeweils um 8:30.
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1: Sonne, ein bisschen Wolken, ein Wind ist das Menü von heute gewesen. Morgen gibt es woran auch einen Wind, aber vor allem viel Sonne und darum 27 Grad.
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1: Stocker lassen wir weg, gibt nur noch die Meldungen, die 10 Minuten oder länger brauchst. So genau auf der Oberlandautobahn Richtung Ostern Nord. Auf der Flughafenautobahn Richtung Bülach stehst du ab Bülach West. 20 Minuten verlierst du Richtung Bern auf der A1 ab Dietikon. Fahrt Richtung Zürich vor Herkingenstau. Dann vor allem zu Bern braucht es recht viel Geduld. Wenn du Richtung Zürich fährst, stehst du ab dem Forsthaus. Auf der A6 Richtung Bern ab Muri etwa 20 Minuten. Dann Richtung Murten eine halbe Stunde ab Schönbühl. Der Grund da ist ein Unfall, den es bei der Einfahrt von der Verzweigung Wehrmannshaus gegeben hat. Dann gehen wir auf die A6 Richtung Biel. Ab Lys Süd brauchst du Geduld. Zu Basel ab dem Schweizer Hallentunnel fährt Richtung Basel auf der A2. Auch da Nachwehen von einem Unfall. Und Richtung Luzern verlierst du etwa 20 Minuten ab Hagnau. In der Zentralschweiz klemmt es auf der A14 Richtung Luzern. Ab Giesig-Kroth 10 Minuten lässt das sicher liegen. Auf der A14 Richtung Luzern ab Bar bis Blegi Stau. Wir haben auf der A4 Richtung Brunnen zwischen Cham und der Verzweigung Rüthihof Stau. Und auf der A2 Richtung Basel auch nochmal 10 Minuten zwischen Hergiswil und Emmen Süd. 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
1: Geschichten, die uns an der Menschheit zweifeln lässt. Es gibt aber auch die, die so richtig schön sind und das Herz gehen und Hoffnung machen. Und genau so eine hat er parat gerade in 5 Minuten.

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0: Ja, magst du dich erinnern an letzten Freitag, wo es diesen Wegen da hat? Nicht überall, dafür haben sie an gewissen Orten sogenannte Superzellen richtig krachen lassen. Hagelkörner so gross wie Tennisbüllen haben alles zusammengeschlagen. Allein im Kanton Zürich gibt es Schäden von 200 Millionen Franken. Besonders hart hat es der Gemüsebauer Samuel Müller getroffen.
5: Hey, das ist schon brutal. Das ist wirklich Vernichtung. Das tut weh, weil wir sehr viel in die Kultur investiert haben. Wir haben wirklich einen brutal strengen Sommer gehabt jetzt. Wir stehen da schon ein bisschen vor einem Scherbenhaufen.
0: 90% von seinen Feldern sind zerstört, was einem Totalschaden gleichkommt. Erdbeeren, Zucchetti, Salat, Brokkoli, Kürbis und Zwiebeln auf dem Feld sehen aus, als hätte man es durch den Schredder gelassen. Auch die Gewächshäuser sind vom Hagel durchlöchert worden. Der gesamte Ertragsausfall kostet 1,5 Millionen Franken. Und doch gibt es jetzt Good News für die Familie Müller, Luzi Fricker aus der Energy News Redaktion.
6: Absolut. Nachbarinnen und Nachbarn haben nämlich gesagt, hey, das kann ja nicht sein. Komm, wir machen eine GoFundMe-Kampagne, die Geld sammeln unter dem Titel «Rettet den Biohof der Familie Müller in Steinmauer». Und bis jetzt, also ich tue noch mal aktualisieren, 250'000 Franken gut zusammengekommen.
0: Wow.
6: Allein heute Vormittag rund 50'000 Franken. Ein Spender hat allein 20'000 gezahlt. Also da sieht man die Solidarität riesig.
0: Ja, das ist wirklich herzerwärmend, auch wie da die Leute mitgehen und einfach finden, hey, die Familie muss man unterstützen, weil ja, das genagt natürlich an der Existenz. Wobei, zuerst war er ja gegen den Spendenaufruf gewesen, Samuel.
6: Genau, er sieht, er will da nicht noch andere mit reinziehen, aber die sind nachher hartnäckig gewesen, denkt, das kann es nicht sein, weil sein Hof ist halt nur zu 10% gegen Hagel versichert, ist auch verständlich, ist natürlich massiv teuer, aber der Samuel Müller ist jetzt unglaublich berührt gewesen, hat sich via Insta-Story ganz herzlich bedankt und der andere vom Dorf hat gesagt, hey, ich will helfen, können wir helfen aufräumen, aber zum Beispiel das Gewächshaus mit den Tomaten darf man nicht einmal betreten, weil immer noch Gefahr da ist von Glasscherben, die oben runterfallen. Also umso schöner die Solidarität, die es jetzt da gibt.
0: Ja, das Geld ist dringend nötig. Da muss man zuerst einmal alles aufräumen, Scherben und Verdorbenes zusammensammeln und entsorgen. Und dann geht es natürlich auch um den Aufbau vom Gewächshaus. Und er braucht natürlich dann auch alles neu, oder? Neue Setzlinge und. Und die Schadenssumme zwar 6-mal höher als das gesammelte Geld, aber ein super Zustupf für die Familie Müller. Und mal eine schöne Geschichte, die zeigt, wie viel das man bewegen kann, wenn man zusammensteht.
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0: Das war ein trauriger von Dean Lewis. Darum geht es nächstens in der Frühling. J-Lo am Start mit dem David Guetta. Geht's gerade an dem.
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0: Der Sommer gibt eine Zugabe mit viel Sonne, ein paar Schleierwolken und einem Wind. Auch morgen ist aber angenehm bei 27 Grad.
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0: Natürlich haben wir den Gubrisch noch auf dem Schirm, durch das die Westumfahrung, aber auch den Nordring und Bruna, was in die Stadt Zürich im Moment braucht. Aber auch bei Oster, ab Osternord auf der Oberland-Autobahn brauchst du so richtig Atal länger auf der Flughafen-Autobahn Richtung Bülach immer noch, ab Bülach. Westprobleme. Gehen wir Richtung Bern auf der A1. Ab Dietikon stehst du etwa 20 Minuten bis Magenwil. Fahrt Richtung Zürich, klemmt ab Kriegstätte bis Herkingen. Und dann muss man vor allem zu Bern viel Geduld mitbringen. So auf der A6 Richtung Bern, zwischen Muri und Wankdorf 20 Minuten. Auf der A12 Richtung Fribourg hat es geklopft bei der Einfahrt Weiermannshaus. Und darum haben wir dort natürlich Stau bis Pümplitz-Könitz. Und darum auch Richtung Murta ab Schönbühl sicher eine halbe Stunde Stau. 10 Minuten verlieren die in der Zentralschweiz auf der A14 Richtung Luzern unterwegs sind, zwischen Giesikerod und der Verzweigung Rothe, aber auch Stau auf der A4 Richtung Brunnen zwischen Chom und Rütihof.
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0: Bis froh hockst du in deinem Auto, weil du weißt, im ÖV da, ja, ist das Fahren nicht immer cool, weil da gibt es ja noch andere Leute.
1: Ja, einfach betrunkene Leute, so im Ausgang, wenn du irgendwie von Zürich nach Luzern heimfährst am Morgen.
0: Ja, die gibt es auf jeder Strecke. Und geht Alkohol immer wieder Grund, um sich zu vergessen. Und da gibt es einen Haufen so Promille-Stories. Für eine der schrägsten hat es aber mehr einfach kein Skrupel braucht. Comedian Julia Steiner hat nämlich Folgendes erlebt.
2: Da hocke ich doch im Zug. Zürich Richtung Genf. Ist in meinem Viererabteil ein Bärli mit einem kleinen Hund. Ich so dort mein Müsli am Essen. Knurrt das Hündchen. Dann holt die Person aus ihrer Tasche eine Windel. Legt die aufs Tischli von unserem Vierer. Breitet sie aus. Setzt den Hund drauf und der Hund kackt auf dem Tischli neben mir, wo mein Müsli ist, in die Windeln.
0: Unglaublich, oder? Also ich finde es ja schon fast zirkuswürdig, wenn dein Hund so trainieren kannst, dass der in eine Windeln rein macht. Aber dann ziehen sie doch an und machen das Geschäft weg, wenn dann niemand sonst zuschauen muss. Aber anscheinend hat sie das Hündli einfach so angekippt und das lässt seine Wurst fallen. Und dann ist die Windel tatsächlich dann auch in den SBB-Kübel reingewandert, sodass auch alle anderen noch etwas davon gehabt haben. Dankeschön. Wobei, gibt ja noch andere schöne Momente, wo so die Nase rümpfen musst. Unsere Noah aus dem Energy-Team hat sich bei dieser Story von Julia gerade subito daran erinnert, dass sie von Fussmenschen verfolgt wird.
3: Ich weiss nicht, was es ist, aber in letzter Zeit setzen sich wirklich immer die Leute, die eine Vorliebe haben, um ihre Schuhe auszuziehen und manchmal auch noch zu zocken, neben mir. Ist das wegen der Hitze oder irgendwie so? Aber irgendwie, ich finde schon, es ist nicht ganz okay, um einfach ungefragt einfach so die Füsse neben jemandem auf den Sitz zu tun. Und manchmal ist noch meine Tasche so ein bisschen auf dem Sitz. Und nachher muss ich die ganze Zeit so ein bisschen schauen, ob der Zeche jetzt die Tasche berührt. Und es ist einfach,
0: Ja, finde ich es auch nicht so appetitlich. Wobei es ja nicht einmal viel braucht, dass es eben einfach auch nervt.
4: Einmal am Morgen hat der eine mega laut gesungen und der hat einfach nicht aufgehört. Einfach nicht. Da bin ich durchgehört.
0: Ja, geht gar nicht, wenn du dann die eigene Musik auf dem Kopfhörer nicht mehr hörst und die Leute rundherum nicht kannst ausblenden, weil eben da einer am Rumgrölen ist. Ja, aber eben, es zieht irgendwie so Leute an, so schräge Vögel. Auch sehr, sehr eine komische Begegnung gehabt hat unsere Energy-Hörerin Susanne.
5: Ich bin zugehackt und dann ist so schräg, vis-à-vis von mir, ist so ein Typ gehackt, mit komisch angelegt, durch das Hände eingerichtet hätte. Man könnte meinen, er hätte schon dort im Zug seit Tagen gehuset. Und dann ist er dort gehackt und hat die eigene Lautstärke ein Buch vorgelesen über Autopsie. Also er hat dort erzählt, irgendwie eben da, und er schnitt die Leiche auf, vom Brustbein entlang bis zu weiss auch nicht wo. Und dann hat er immer noch wieder kommentiert, oh, das tut mir gut, wenn ich das lese. Und es ist äußerst schräg. Und die anderen Leute, die noch dort in diesem Abteil sitzen, sind irgendwann aufgestanden und weggegangen. Und ja, am Schluss sind wir alle weggegangen, weil es so schräg war.
0: Ja, voll. Also da hat man auch Angst gemacht. Aber das ist irgendwie so ein Extra, das zu deinem ÖV-Ticket noch obendrauf geschenkt bekommst. Begegnung mit so netten Menschen. Aber immerhin hast du dann immer eine schöne Story-Vlogger.
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1: Tschüss.
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1: Luzi Fricker.
2: Nach den tödlichen Schüssen an einer Technoparty von letzter Woche in Aarau redet die Polizei von einer Amok-Tat. Beim Täter handelt es sich um einen 43-jährigen Schweizer, der im Kanton Jura wohnt. Die Ermittler gehen von einer Einzeltat aus. Es gäbe keine Hinweise auf weitere Beteiligte. Über ein mögliches Motiv ist noch nichts bekannt. Bei der Befragung hat der Täter die Aussage verweigert. Nach der hitzigen Debatte im Zürcher Kantonsparlament, wo eine Mehrheit ein Kopftuchverbot in den Schulen will, gibt es eine brisante Oben-Ohne-Forderung. Die GLP-Politikerin Sandra Bieneck fordert genderneutrale Kleiderregeln. So gäbe es auch Mädchen, die sich in Badhosen dagegen wohler fühlen als im Badkleid. Es gäbe keine sachlichen Gründe, wieso dass sich Frauen und Mädchen, was die Körperbedeckung betrifft, nicht gleich dürfen rumlaufen wie Männer und Buben. Heute Abend kommt es zur zweiten Tranche der sogenannten englischen Woche in der Super League. Dabei kommt es zum Fernduell zwischen den beiden Kauerkindern. Das Schlusslicht GC empfängt St. Gallen. Der zweitletzte FC Vaduz gastiert beim FC Luzern. Schliesslich spielt der Meister FC Thun gegen Lausanne. Morgen gibt es dann noch den Klassiker Basel-Sio. Abpfiff ist jeweils um 8:30.
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1: Ich bin zwar kein Maßstab, weil gefrörlich, aber ich bin schon froh um ein Jäckli. Für aussen, auch wenn wir immer noch sommerliche Temperatur auf dem Thermometer haben. Ja, aber spätestens, jetzt, wenn dann die Sonne weg ist, in einer Stunde, dann brauchst du dann eh etwas anzulegen. Wir gehen nämlich in der Nacht drauf auf 11 bis 14 Grad. Morgen sind wir wieder zurück im Sommer. Es gibt bis zu 27 Grad.
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1: Das Zürich ist vor allem auf der Flughafenautobahn Richtung Bülach, ab Bülach West, dann Richtung Bern immer noch 20 Minuten Zeitverlust zwischen Dietikon und Magenwil. Fahrt Richtung Zürich, da haben wir ein Bahnfahrzeug drum zwischen Rotrist und der Verzweigung Wickertal. Behinderungen, linke Fahrstreifen ist blockiert. Eine Viertelstunde verlierst auf der A6 Richtung Bern zwischen Muri und dem Wankdorf. Auf der A1 Richtung Bern zwischen der Raststätte Grauholz und dem Forsthaus hast du außerdem eine Viertelstunde länger.
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1: Zusammen feiern wir den Feierabend vom Mittwoch und da passt der wunderbar.

nächsten drei dabei, bevor es nochmal unsere Top-Story geht. Die zu einem weniger schönen Thema, es geht nämlich um die Schiesserei in Aarau. Was man da an der Pressekonferenz noch mehr über den Täter erfahren hat, das geht

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1: Das ist eine furchtbare Geschichte. Tschüss an dieser Raver-Party in Aarau mit einer toten jungen Frau und 6 Verletzten geht einem nach. Dass da jemand an einem fröhlichen Anlass einfach anscheinend wahllos in eine Menschenmenge hineinschiesst, schockiert. Was wir bis jetzt gewusst haben, die Polizei hat einen 43-jährigen Täter festnehmen. Bis jetzt hat es aber keine Details zu seinem Motiv oder zur Tat gegeben. Bis heute. Die Behörden haben heute Nachmittag an einer Medienkonferenz informiert. Energy-Reporter Luzi Fricker.
2: Ja, allzu viel ist an dieser Medienkonferenz nicht rausgekommen. Natürlich auch verständlich, weil die Ermittlungen erst ganz am Anfang waren. Neu ist aber, dass der 43-jährige Täter aus dem Kanton Jura kommt, an die Party nach Aarau ist gefahren, um dort mit 40 Maschinengewehrschüssen wahllos Leute ins Visier zu nehmen. Der Täter sei noch in der Tatnacht zurück in die jurassische Kantonshauptstadt Delémont gefahren und habe sich dort der Polizei gestellt, sagt der leitende Staatsanwalt Christoph Rüedi. Zum Motiv habe der Täter aber nichts gesagt.
3: Anlässlich dieser Einvernahmen machte der Beschuldigte von seinem Aussageverweigerungsrecht Gebrauch, machte aber zu seinen persönlichen Verhältnissen gewisse Angaben. Diese Angaben deuten darauf hin, dass beim Beschuldigten ein psychisches Leiden vorhanden sein dürfte, was weiter abzuklären sein wird.
2: Offiziell hat die Polizei von einem Amoklauf, dass der Täter seine Opfer zu Aarau ausgesucht hat, sei höchstwahrscheinlich reiner Zufall, betont der Aargauer Polizeikommandant Michael Leopold.
4: Also Stand heute haben wir keine Hinweise auf irgendwelche personalen oder örtlichen Beziehungen nach Aarau. Wir gehen davon aus, dass das ein Zufall war.
2: Unter den Medienleuten hat es auch zahlreiche Journalisten aus Italien gegeben, die natürlich wollen wissen, wieso dass die 22-jährige Italienerin Maria musste sterben. Die Journalisten konnten nicht verstehen, wieso dass es nicht mehr Infos zum Täter gibt. Ein Vorwurf, den der Kommandant Michael Leopold zurückweist.
4: Ich teile Ihre Einschätzung, dass die Informationen über den Täter dürftig sehen nicht, und da gibt es selbstverständlich Gründe, dass hier nicht alles offengelegt wird, was noch abgeklärt werden muss.
2: Die polizeilichen Ermittlungen dürften also noch wochenlang dauern.
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1: Ciao zusammen, ich bin der Roger Schürch vom Ersatzbankgeflüster. Nein, ich bin der Simon Moser und darf aber zu Gast sein bei dir, Luzi, weil der Schürch wieder mal in der Ferien ist, irgendwo auf Pattaya. Und darum, wir haben es gerade aufgezeichnet, das war eine Zeitreise gewesen. Es war fußballlastig, aber eine Zeitreise durch die Fußballgeschichte.
2: In der Vergangenheit.
1: Ja, in der Vergangenheit.
2: Eigene Fußballgeschichte, der Simon mit der Nummer 13 beim FC Bolligen, wo er eine schwere Fingerverletzung hat.
1: Im Spital bin ich mit dem Luzi zusammen dann noch.
2: Wir haben von unseren Nazi-Erinnerungen haben wir noch mal Revue passieren. Die Bundesliga-Stadien, die schönsten Stadien durchgegangen. Also, wir hätten noch stundenlang diskutieren können. Es war zum Teil ein bisschen abschweifend gewesen, aber hoffentlich gleich einigermaßen unterhaltsam. Oder ist ja die Hauptsache.
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4: Ja, magst du dich erinnern an letzten Freitag, wo es deren wegen da hat? Nicht überall, dafür haben sie an gewissen Orten sogenannte Superzellen richtig krachen lassen. Hagelkörner so gross wie Tennisbüllen haben alles zusammengeschlagen. Allein im Kanton Zürich gibt es Schäden von 200 Millionen Franken. Besonders hart hat es der Gemüsebauer Samuel Müller getroffen.
5: Hey, das ist schon brutal. Das ist wirklich Vernichtung. Das tut weh, weil wir sehr viel in die Kultur investiert haben. Wir haben wirklich einen brutal strengen Sommer gehabt jetzt. Wir stehen da schon ein bisschen vor einem Scherbenhaufen.
4: 90% von seinen Feldern sind zerstört, was einem Totalschaden gleichkommt. Erdbeeren, Zucchetti, Salat, Brokkoli, Kürbis und Zwiebeln auf dem Feld sehen aus, als hätte man es durch den Schredder gelassen. Auch die Gewächshäuser sind vom Hagel durchlöchert worden. Der gesamte Ertragsausfall kostet 1,5 Millionen Franken. Und doch gibt es jetzt Good News für die Familie Müller, Luzi Fricker aus der Energy News Redaktion.
6: Absolut. Nachbarinnen und Nachbarn haben nämlich gesagt, hey, das kann ja nicht sein. Komm, wir machen eine GoFundMe-Kampagne, die Geld sammeln unter dem Titel «Rettet den Biohof der Familie Müller in Steinmauer». Und bis jetzt, also, ich noch mal aktualisieren, 250'000 Franken gut zusammengekommen.
4: Wow.
6: Allein heute Vormittag rund 50'000 Franken. Ein Spender hat allein 20'000 gezahlt. Also da sieht man die Solidarität.
4: Ja, das ist wirklich herzerwärmend, auch wie da die Leute mitgehen und einfach finden, hey, die Familie muss man unterstützen, weil ja, das genagt natürlich an der Existenz. Wobei, zuerst war er ja gegen den Spendenaufruf gewesen, Samuel.
6: Genau, er sieht, er will da nicht noch andere mit reinziehen, aber die sind nachher hartnäckig gewesen, denkt, das kann es nicht sein, weil sein Hof ist halt nur zu 10% gegen Hagel versichert, ist auch verständlich, ist natürlich massiv teuer, aber der Samuel Müller ist jetzt unglaublich berührt gewesen, hat sich via Insta-Story ganz herzlich bedankt und andere vom Dorf haben gesagt, hey, ich will helfen, können wir helfen aufräumen, aber zum Beispiel das Gewächshaus mit den Tomaten darf man nicht einmal betreten, weil immer noch Gefahr da ist von Glasschäden, die oben runterfallen. Also umso schöner die Solidarität, die es jetzt da gibt.
4: Ja, das Geld ist dringend nötig. Da muss man zuerst mal alles aufräumen, Scherben und Verdorbenes zusammensammeln und entsorgen. Und dann geht es natürlich auch um den Aufbau vom Gewächshaus. Und er braucht natürlich dann auch alles neu, oder? Neue Setzling und. Und die Schadenssumme zwar 6-mal höher als das gesammelte Geld, aber ein super Zustupf für die Familie Müller. Und mal eine schöne Geschichte, die zeigt, wie viel das man bewegen kann, wenn man zusammensteht.
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1: Flavian und der Bastian, jemand von diesen beiden hat gerne so einen 50-Franken-Gutschein vom Outlet King in Spiez. Hallo zusammen.
2: Hallo zusammen.
1: Hallo. So, was würdest du dir damit gönnen, Bastian, wenn du würdest gewinnen?
2: Ich bin da noch unschlüssig, ich würde einfach schauen, was ich brauchen kann.
1: Einfach ein bisschen rumschlendern, ein bisschen shoppen. Okay, Flavian, hast du eine konkrete Vorstellung?
2: Nein, auch noch nicht. Ich würde auch schauen, was es so gibt, genau, was ich brauche.
1: Das sind eigentlich zwei Männer, die schon alles haben, trotzdem einfach gerne noch gehen shoppen und ein bisschen sich inspirieren lassen, oder wie?
2: Richtig.
1: Gut, also ich würde sagen, wir starten gerade mit dem Flavian. Bastian schaltet dich kurz in die Warteschlaufe, holt dich gerade wieder zurück. Kannst du mir den Countdown geben und dann geht's los, Flavian?
2: 3, 2, 1, 0.
1: Welcher Schweizer Lebensmittelkonzern verkauft sein Vitamingeschäft für 1 Milliarde Dollar?
2: Twitter.
1: Wie heisst die Schweizer Tennisspielerin, die aus Wut einen Ball weggeknallt hat und damit volle Fan getroffen?
2: Linda Becic.
1: Richtig. Welcher Hollywood-Star wird vom Filmfestival Venedig mit einem goldenen Loi für sein Lebenswerk geirrt?
2: Weiter.
1: George Clooney wäre das gewesen und der Lebensmittelkonzern Nestlé. Aber ein Punkt für dich.
2: Ja, das hätte ich noch gewusst.
1: Sehr gut. Ich spiele kurz mit Bastian und hol dich wieder zurück, gell?
2: Okay, ist gut.
1: Okay. Bastian, da bist du wieder.
2: Ja.
1: Kannst du mir den Countdown geben? Dann geht's los, Bastian.
2: 3, 2, 1.
1: Welcher Schweizer Lebensmittelkonzern verkauft sein Vitamingeschäft für 1 Milliarde Dollar?
2: Weiter.
1: Wie heisst die Schweizer Tennisspielerin, die aus Wut einen Ball weggeknallt hat und damit voller Fan getroffen? Richtig. Welcher Hollywood-Star wird vom Filmfestival Venedig mit einem goldenen Loi für sein Lebenswerk ausgezeichnet? Also, das bedeutet für dich, Bastian, ein Punkt. Wir holen kurz den Flavian zurück.
2: Ja, hallo.
1: Mann, es geht in die Schätzfrage 1:1.
2: Hallo.
1: Flavian, ich möchte gerne von dir wissen, wie viele Mitarbeiter beschäftigt Nestlé weltweit?
2: 9.500.
1: Und was meinst du, Bastian?
2: 2 Millionen.
1: Wir haben einen Sieger, der ein bisschen näher... Also eigentlich sind beide voll daneben, wollte ich noch schnell kurz sagen zum Schluss. Also, wenn ihr könnt rechnen, es sind 270.000 Mitarbeiter. Heisst, mit 9.500 ist der Flavian ein bisschen näher und gewinnt den Quizkönig. Gratulieren!
2: Juhu, merci!
1: Also, 50 Stunden vom Outlet King Spiez. Flavian, viel Spass beim Shoppen. Tschüss miteinander.
2: Bis zusammen, danke.
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